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1: Ich bin David Riemer. US-Präsident Trump hat dem Iran mit einem beispiellosen Wirtschaftskrieg gedroht. Hintergrund sind fehlende Erfolge bei den Verhandlungen mit Teheran. Jedes Land, das den Iran unterstützt, müsse mit gewaltigen wirtschaftlichen Konsequenzen rechnen. Das schrieb er auf seiner Plattform True Social. Wie genau er die Führung in Teheran in die Knie zwingen will, schrieb er allerdings nicht. Versicherer schätzen, dass in Deutschland viele Millionen Arbeitsstunden durch Hitze verloren gehen. Der Hauptgeschäftsführer der deutschen gesetzlichen Unfallversicherung Fassauer weist auch auf ein erhöhtes Unfallrisiko hin. Ab 30 Grad gäbe es etwa 8% mehr Arbeitsunfälle als bei Temperaturen zwischen 10 und 15 Grad, sagte er.
2: Die Zahl dieser Hitzetage hat sich seit den 1950ern etwa verdreifacht, rechnet der Experte vor. Für jemanden auf einem Gerüst, an einer Maschine oder hinter dem Steuer könne nachlassende Konzentration schwerwiegende Folgen haben. So verzeichnen die Versicherer an Hitzetagen auch deutlich mehr Unfälle auf dem Arbeitsweg. Und allein im Jahr 2023 seien schätzungsweise 37 Millionen Arbeitsstunden durch Hitze verloren gegangen. Die Versicherer fordern einen besseren Hitzeschutz. Ursula Winkler, Nachrichtenredaktion.
1: 4 Jahre nach den Anschlägen auf die Nord Stream Pipelines ist ein zweiter Verdächtiger gefasst worden. Das teilte die Bundesanwaltschaft in Karlsruhe mit. Es handelt sich um einen ukrainischen Taucher, der schon einmal in Polen festgenommen war. Diesmal wurde er in Kroatien gefasst.
3: Die polnische Justiz hatte den deutschen Auslieferungsantrag im vergangenen Herbst abgelehnt und den Ukrainer freigelassen. Jetzt ging er den Ermittlern in der kroatischen Küstenstadt Pula erneut ins Netz. Die Bundesanwaltschaft will ihn nach Deutschland überstellen lassen. Der ausgebildete Taucher soll Teil der Gruppe gewesen sein, die im September 2022 Sprengsätze an den Gaspipelines platzierte. Einer seiner mutmaßlichen Komplizen wurde kürzlich am Oberlandesgericht Hamburg angeklagt. Ob und wann es dort zum Prozess kommt, ist aber noch unklar. Aus Karlsruhe, Jacqueline Melcher.
1: In Teilen Deutschlands haben Unwetter mit Starkregen und Sturmböen schwere Schäden angerichtet. Betroffen waren unter anderem Rheinland-Pfalz, Thüringen und Bayern. Im Norden von Rheinland-Pfalz wurden 2 Menschen durch einen umstürzenden Baum schwer verletzt. Im brandenburgischen Fürstenwalde Spree soll es einen Tornado gegeben haben. Ein Dach wurde abgedeckt und Bäume stürzten um. Nach derzeitigem Kenntnisstand wurden hier keine Menschen verletzt.
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1: Ich bin David Riemer. US-Präsident Trump droht dem Iran mit einem beispiellosen Wirtschaftskrieg. Hintergrund sind fehlende Erfolge bei den Verhandlungen mit Teheran. Auch Länder, die den Iran unterstützen, müssten mit gewaltigen wirtschaftlichen Konsequenzen rechnen. Das schrieb Trump auf seiner Plattform True Social.
2: Der Frust ist groß. Der Iran lässt sich nicht in die Knie zwingen und Trump gehen langsam Druck und Drohungen aus. Nun verkündet er einen gewaltigen Wirtschaftskrieg, eine ökonomische Apokalypse für den Iran. Eine verheerende Wirtschaftsoperation mit Maßnahmen historischen Ausmaßes. Vermutlich denkt er an eine Ausweitung der sowieso schon bestehenden Sanktionen und weitere drastische Wirtschaftsblockaden. Alle Verbündeten der USA müssten mitspielen, fordert Trump, sonst drohten auch ihnen gewaltige wirtschaftliche Konsequenzen. Aus den USA, Tina Eck.
1: Wegen der geringen Füllstände der Gasspeicher warnt der Verbraucherzentrale Bundesverband vor steigenden Preisen für Gaskunden. Niedrige Speicherstände könnten die angespannte Lage auf den Energiemärkten im kommenden Winter weiter verschärfen. Das sagte eine Sprecherin. Die deutschen Speicher sind im Moment zu gut 50% gefüllt. Vor einem Jahr waren es knapp 67%. Gaskunden sollten prüfen, ob ihr Vertrag über den Winter hinaus eine Preisbindung vorsieht. Weniger als 7 Stunden Schlaf pro Nacht. Experten zufolge ist das auch für Erwachsene zu kurz. In Deutschland trifft das aber auf 4 von 10 Menschen zu. Das zeigt eine Untersuchung des Robert-Koch-Instituts.
3: Vor allem Männer haben hierzulande kurze Nächte. Besonders auffällig ist die Gruppe der 45- bis 64-Jährigen. Hier schläft mehr als jeder zweite Mann, weniger als die empfohlenen mindestens 7 Stunden. Die Wochenenden sind erholsamer. Hier schläft nur jede 5. Frau und jeder 4. Mann zu wenig. Auf Dauer kann Schlafmangel den Forschern nach ungesund werden. Die Studie zeigt Zusammenhänge mit Bluthochdruck und einem höheren Risiko für Adipositas, Diabetes, Herz-Kreislauf-Probleme oder psychische Erkrankungen. Ursula Winkler, Nachrichtenredaktion.
1: In Teilen Deutschlands haben Unwetter mit Starkregen und Sturmböen schwere Schäden angerichtet. Betroffen waren unter anderem Rheinland-Pfalz, Thüringen und Bayern. Im Norden von Rheinland-Pfalz wurden 2 Menschen durch einen umstürzenden Baum schwer verletzt. Im brandenburgischen Fürstenwalde-Spree soll ein Tornado gewütet haben. Nach derzeitigem Kenntnisstand wurden hier keine Menschen verletzt.
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1: Ich bin David Riemer. Jedes Jahr wenden sich tausende Menschen mit einem Verdacht auf Behandlungsfehler an den medizinischen Dienst. Heute legen die Gutachter neue Zahlen vor. Schon seit Jahren zeigen diese Statistiken, Behandlungsfehler sind keine Einzelfälle.
2: Der Arzt übersieht einen Knochenbruch oder Laborwerte werden vertauscht. Darf eigentlich nicht passieren, aber auch bei ihrer letzten Erhebung zählten die Gutachter rund 3700 Behandlungsfehler und oft mit krassen Folgeschäden für die Patienten. Viele starben sogar. Ein Riesenproblem ist zudem, dass die Dunkelziffer erheblich höher ist. Experten fordern deshalb die Rechte und auch die Sicherheit der Patienten zu stärken. Claudia Wächter, Nachrichtenredaktion.
1: US-Präsident Trump hat dem Iran mit einem beispiellosen Wirtschaftskrieg gedroht. Hintergrund sind fehlende Erfolge bei den Verhandlungen mit Teheran. Jedes Land, das den Iran unterstützt, müsse mit gewaltigen wirtschaftlichen Konsequenzen rechnen. Das schrieb er auf seiner Plattform True Social. Wie genau er die Führung in Teheran in die Knie zwingen will, schrieb er allerdings nicht. Versicherer schätzen, dass in Deutschland viele Millionen Arbeitsstunden durch Hitze verloren gehen. Der Hauptgeschäftsführer der deutschen gesetzlichen Unfallversicherung Fassauer weist auch auf ein erhöhtes Unfallrisiko hin. Ab 30 Grad gäbe es etwa 8% mehr Arbeitsunfälle als bei Temperaturen zwischen 10 und 15 Grad, sagte er.
3: Die Zahl dieser Hitzetage hat sich seit den 1950ern etwa verdreifacht, rechnet der Experte vor. Für jemanden auf einem Gerüst, an einer Maschine oder hinter dem Steuer könne nachlassende Konzentration schwerwiegende Folgen haben. So verzeichnen die Versicherer an Hitzetagen auch deutlich mehr Unfälle auf dem Arbeitsweg. Und allein im Jahr 2023 seien schätzungsweise 37 Millionen Arbeitsstunden durch Hitze verloren gegangen. Die Versicherer fordern einen besseren Hitzeschutz. Ursula Winkler, Nachrichtenredaktion.
1: In Teilen Deutschlands haben Unwetter mit Starkregen und Sturmböen schwere Schäden angerichtet. Betroffen waren unter anderem Rheinland-Pfalz, Thüringen und Bayern. Im Norden von Rheinland-Pfalz wurden zwei Menschen durch einen umstürzenden Baum schwer verletzt. Im brandenburgischen Fürstenwalde Spree soll es einen Tornado gegeben haben. Ein Dach wurde abgedeckt und Bäume stürzten um. Nach derzeitigem Kenntnisstand wurden hier keine Menschen verletzt.
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0: Guten Morgen, es ist 5:30.
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0: Wir starten heute Morgen mit 15 Grad in Miesburg, in Mühlenberg und in Springe. Später sind da bis zu 22 Grad drin. Und sonst gibt's eigentlich eine ganz angenehme Mischung. Und zwar erstmal einen Mix aus Sonne und Wolken. 7 Sonnenstunden sind's heute gemeldet. Und erst am Nachmittag setzt dann so leichter Wind ein und der treibt dann wieder die Regenfelder zu uns. Bedeutet, heute Abend bzw. in der Nacht kommt dann auch wieder ein bisschen Regen runter. Ja, und das Ganze wiederholt sich dann nochmal morgen am Freitag bei bis zu 21 Grad.
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0: Da gibt's aktuell nichts zu erzählen. Machen wir also gleich weiter mit Westlife und World of Our Own. Ich bin

0: Guten Morgen, ihr Frühaufsteher. Hier ist Radio Hannover um 5.43 Uhr und ich hoffe, ihr habt schon einen Mittagsschlaf heute Nachmittag eingeplant, damit ihr heute Abend wieder fit seid.
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2: Also Berlin ist ja schon seit Generationen ein Sehnsuchtsort mit einer magischen Anziehungskraft für Künstler, für Nachtschwärmer und Freigeister. Und Berlin-Kreuzberg spielt da nochmal eine ganz besondere Rolle. Schließlich ist der Stadtteil seit den 70ern quasi ein Experimentierfeld für Gegenkultur. Genau darum geht es in dem Film Scherbenland. Viel Musik wird darin heute eine Rolle spielen, von Tonsteine Scherben und Rio Reiser bis hin zu aktuellen Rap-Künstlern. Scherbenland seht ihr heute Abend im anderen Kino in Lehrte und zwar ab 20 Uhr. Oder ihr wollt richtig gute Musik live hören, dann geht es zum Andreas-Hermes-Platz. Im Rahmen der Sommerlounge 2026 steht unter anderem Margarita Stella auf der UNESCO City of Music Bühne.

0: zum Leben erweckt werden. Das ist der Stil von Margarita Stella. Starten wird das Konzert mit ihr auf dem Andreas-Hermes-Platz um 18 Uhr. Der Eintritt ist frei. Oder ihr wolltet, so wie ich, schon immer mal jonglieren lernen, dann könnte heute dieser Kindheitstraum wahr werden mit Sport im Park. Die Jonglier-Session startet ab 19 Uhr am Spielplatz Welfengarten in der Nordstadt. Meldet euch dafür noch flott an, wenn ihr hinwollt, über Sport im Park.
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0: Heute startet am Landgericht Hannover der Prozess gegen einen jungen Mann wegen versuchten Totschlags. Der damals 17-Jährige soll im Februar an der Stadtbahnhaltestelle Leinhausen einen 32-Jährigen mit einem Messer angegriffen haben. Weitere Infos dazu gibt es um 5:30 in den nächsten Hannover News. Jetzt ist es 6 Uhr.
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2: Ich bin Diana Kramer. US-Präsident Donald Trump droht dem Iran mit einem beispiellosen Wirtschaftskrieg. Hintergrund sind fehlende Erfolge bei den Verhandlungen mit Teheran. Auch Länder, die den Iran unterstützen, müssen mit gewaltigen wirtschaftlichen Konsequenzen rechnen, schrieb Trump auf seiner Plattform True Social.
3: Der Frust ist groß. Der Iran lässt sich nicht in die Knie zwingen und Trump gehen langsam Druck und Drohungen aus. Nun verkündet er einen gewaltigen Wirtschaftskrieg, eine ökonomische Apokalypse für den Iran. Eine verheerende Wirtschaftsoperation mit Maßnahmen historischen Ausmaßes. Vermutlich denkt er an eine Ausweitung der sowieso schon bestehenden Sanktionen und weitere drastische Wirtschaftsblockaden. Tina Eck, USA.
2: Abgedeckte Dächer, Stromausfälle und zahlreiche umgestürzte Bäume. In Teilen Deutschlands haben Unwetter mit Starkregen und Sturmböen schwere Schäden angerichtet. Es soll mehrere Verletzte geben. In Rheinland-Pfalz kam eine Frau ums Leben. Betroffen waren auch Thüringen und Bayern. In Südbrandenburg soll es einen Tornado gegeben haben. Mit Blick auf niedrige Gasspeicherstände sehen Bundeswirtschaftsministerium und Bundesnetzagentur die Wirtschaft in der Pflicht. Die deutschen Speicher seien aktuell nur rund zur Hälfte ausgelastet, sagte eine Sprecherin des Ministeriums und forderte die Händler auf, einzuspeichern.
4: Der früher wichtigste Gaslieferant Russland ist schon mit Beginn des Ukraine-Kriegs weggebrochen und der Iran-Krieg sorgt für weitere Knappheit. Die Transporte kommen kaum durch die Straße von Hormuz und das treibt die Preise in die Höhe. Normalerweise kaufen die Händler im Sommer ein, um das Gas in der Heizperiode zu verkaufen, aber aktuell sind die Speicher nur halb voll. Im November müssten sie nach gesetzlichen Vorgaben zu 80% gefüllt sein. Für eine sichere Versorgung im Winter sieht das Wirtschaftsministerium die Händler in der Pflicht und verwies auf weitere Lieferanten wie Norwegen, Frankreich oder Belgien. Ursula Winkler, Nachrichtenredaktion.
2: Prinz Harry und seine Frau Meghan planen Medienberichten zufolge eine Rückkehr nach Großbritannien. Das Paar wolle noch in diesem Monat mit seinen Kindern aus Kalifornien ins Vereinigte Königreich zurückkehren, melden der Daily Telegraph und die Sun. Eine offizielle Bestätigung gibt es bislang nicht. Harry und Meghan hatten sich 2020 von ihren royalen Pflichten losgesagt und waren in die USA gezogen. Das Verhältnis zur Königsfamilie galt seither als zerrüttet.
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0: Ihr habt die Sonne schon vermisst, dann könnt ihr euch auf heute freuen, denn heute ist sie wieder dabei. Und zwar lockert es später auf, dann kommt die Sonne durch, 7 Sonnenstunden sind gemeldet und es bleibt auch erstmal trocken. Regen kommt erst wieder am Abend bzw. in der Nacht runter. Dazu gibt es aktuell 15 Grad in Wülfel in der Nordstadt und in Lemmingen. Und maximal sind heute 22 Grad drin. Morgen der Freitag wird dann ganz ähnlich und die Höchstwerte liegen da bei maximal 21 Grad.
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0: Und da gibt's heute Morgen nichts zu erzählen. Es sieht noch ruhig aus auf den Straßen, ohne Staus und ohne Gefahren. Kommt also gut ans Ziel.
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0: Wer von großen Abenteuern in Übersee träumt, der schaut nicht mehr nur in Richtung USA, sondern aktuell auch sehr auffällig in Richtung Norden. Kanada begeistert immer mehr die Reisenden. Und warum das so ist, darüber haben wir mit einem Reiseexperten gesprochen. Welche Antworten der hat, hört ihr gleich hier bei uns auf der 100,0. Und vorher gibt's noch Shakira mit Dadai und was Tolles aus den 80ern, und zwar Bridge to Your Heart.

7 nach 6. Hier ist Radio Hannover jetzt mit einer Frau, die eben nicht nur wahnsinnig gute Musik macht, sondern auch sehr, sehr hilfsbereit ist. Es geht um Shakira. Die ist gerade in ihrem Heimatland in Kolumbien unterwegs, das ja von schweren Erdbeben getroffen worden ist. Und da ist sie eben in die betroffenen Regionen gereist und hat versprochen, verschiedenen Schulen beim Wiederaufbau zu helfen. Also ganz großes Herzensprojekt für Shakira, die uns ja auch noch ganz nebenbei den Sommerhit des Jahres geliefert hat.

0: Euer Donnerstagmorgen auf der 100,0. Vancouver und Rocky Mountains statt Los Angeles und New York. Kanada scheint das Trendziel im Moment zu sein. Ganz viele fahren also nicht mehr in die Vereinigten Staaten, sondern reisen stattdessen lieber nach Kanada. Marisa Porti aus dem Radio Hannover Team. Ist das denn nur ein Gefühl oder wird das Land wirklich immer beliebter?
1: Nee, das ist auf jeden Fall nicht nur ein Gefühl. Schon im letzten Jahr hat der Kanada-Tourismus geboomt. Es buchen wirklich immer mehr Leute, reisen dorthin und die USA-Reisen werden auch wirklich weniger. Haben wir von Reiseveranstalter Timo Kohlenberg von America Unlimited zum Beispiel gehört.
2: Also, dass Kanada richtig beliebt ist, merkt man tatsächlich sehr, sehr stark. Denn wir haben Zuwächse von um die 60% bei Kanada-Buchungen und wir reden da tatsächlich ja nicht mehr um kleines Niveau hier. Bei USA sind wir mit Sicherheit inzwischen 25% im Minus, was natürlich aufgrund der politischen Lage zum einen der Fall ist, obwohl es eigentlich nicht sein müsste, weil Einreisebedingungen haben sich nicht verändert. Auch wenn man medial immer viel anderes hört, ist es tatsächlich nicht so und das Reiseland ist weiterhin genauso bereisbar, wie es immer war.
0: Okay, das sind ja natürlich auch wirklich krasse Zahlen und das mit den Einreisebedingungen ist auch gut zu wissen. Aber ich muss schon ganz ehrlich sagen, also ich weiß nicht, wie es dir geht, aber ich finde die Hemmschwelle, die ist trotzdem größer, wenn man da so die Politik ansieht. Also ich fühle mich da nicht so wohl, ich würde wahrscheinlich auch lieber woanders hin.
1: Ja, auf jeden Fall. Also mein Mann träumt ja schon länger davon, dass wir irgendwann auch nochmal die Westküste machen. An der Ostküste waren wir ja schon, aber ganz ehrlich, aktuell ist das für uns mit der Politik da vor Ort keine Option, gerade in die Staaten zu reisen. Mhm. Und gleichzeitig muss man ja auch sagen, hat Kanada auch einfach echt viel zu bieten, das sich auch lohnt. Man hört ja immer wieder von der beeindruckenden Natur und ich habe genau darüber auch mit NP-Kollegin Miljana gesprochen, die ihr alle aus dem Stadtgeflüster kennt, die nämlich gerade erst 3 Wochen in Kanada war und die richtig begeistert zurückgekommen ist.
3: Die Natur ist gewaltig. Ich habe so tolle Bäume gesehen, ich habe so tolle Tiere gesehen. Ich habe tatsächlich in der freien Wildbahn 2 Buckelwale gesehen und so einen weißen Seekopfadler und diese ganzen süßen Seeotter, die einen angucken, als würden sie mit einem kommunizieren. Bäume, diese riesigen Bäume, die ich den ganzen Tag, wäre ich auch größer gewesen, hätte umarmen wollen.
1: Will man doch jetzt auch sehen, oder?
0: Ja, da bekommt man schon Lust.
1: Und tolle Städte gibt es da auch. Ich denke, das ist einfach so ein toller Mix an Dingen, die man entdecken kann. Miljana hat auf jeden Fall auch einige Deutsche getroffen, hat sie mir erzählt. Ziemlich viele Auswanderer, lustigerweise, aber eben auch ganz schön viele deutsche Touristen. Also das scheint sich so langsam wirklich rumzusprechen. Bisher reisen zwar immer noch deutlich mehr Leute in die USA als nach Kanada. Also bis die beiden in der Rangliste die Plätze tauschen, das dauert vielleicht noch ein bisschen.
0: Danke auf jeden Fall, Marisa, für die Zusammenfassung. Es ist ein sehr spannender Reisetrend, der sich da gerade abzeichnet. Wenn es nach Amerika geht, dann geht es für viele eben nicht mehr in die USA oder nicht mehr nur, sondern auch mal lieber nach Kanada.

Bruce Springsteen hier auf der 100,0. Und tatsächlich hat er was gemeinsam mit der Künstlerin, die jetzt kommt. Denn er hat in seiner Jugend gerne gesurft. Und sie war mal Surflehrerin. Vor allem vor Corona, vor der Pandemie, hat sie eben Surfkurse gegeben in Brasilien und in Griechenland. Ja, und dann ist sie zur Musik gekommen. Hier ist Rabo mit Wide Eyed Wonder.

0: Radio Hannover um 6.23 Uhr und wenn es um unvergessene 80er geht, dann darf natürlich auch Prince nicht fehlen. Den gibt's gleich mit 1999.
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0: von 1999 zurück ins Jahr 2026 zu diesem Donnerstagmorgen um 6:30.
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2: Mit Anna Weiland. Guten Morgen. Heute startet am Landgericht Hannover der Prozess gegen einen jungen Mann wegen versuchten Totschlags. Der damals 17-Jährige soll im Februar an der Stadtbahnhaltestelle Leinhausen einen 32-Jährigen mit einem Messer angegriffen haben. Der war eingeschritten, als sich der junge Mann offenbar heftig mit seiner Freundin gestritten hatte. Der Angeklagte stach daraufhin gezielt auf den Oberkörper des Mannes ein. Der wurde schwer verletzt und konnte sich in eine einfahrende Stadtbahn retten. Aus der Bahn heraus setzte er einen Notruf ab und wurde später in ein Krankenhaus gebracht. Die Polizei nahm den Tatverdächtigen unter Widerstand fest. Die Staatsanwaltschaft stuft die Tat als versuchten Totschlag ein. Es sind noch weitere Verhandlungstermine angesetzt. Ein Urteil könnte Anfang Oktober fallen. Gleich zwei Raubtaten auf der Hildesheimer Straße. Die gab es in der Nacht zu gestern. Eine Fahndung blieb bisher erfolglos. Maike Meitsch mit Details.
3: Den ersten Überfall gab es auf eine Spielhalle in der Südstadt. Ein maskierter Mann bedrohte gegen 23 Uhr einen Mitarbeiter und erbeutete Bargeld. Kurz nach 4 Uhr früh wurde dann ein Schnellrestaurant an der Hildesheimer Straße in Dörn überfallen. Der Täter forderte Geld, flüchtete aber nach kurzer Gegenwehr der Mitarbeiter ohne Beute. Verletzt wurde bei beiden Taten niemand. Ob die beiden Überfälle zusammenhängen, ist noch unklar. Die Polizei ermittelt wegen schwerer räuberischer Erpressung und sucht Zeugen.
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2: Die Grünen-Kandidatin für das Regionspräsidentschaftsamt, Sinja Münzberg, fordert von der Transdev einen verbindlichen Plan zur Stabilisierung der S-Bahn Hannover. Nach Jahren mit zu wenig Fahrzeugen brauche es konkrete Maßnahmen und Meilensteine. Die S-Bahn meldet aktuell verstärkten Fahrzeugmangel. Auf der L460 bei Schulenburg ist am Nachmittag ein Auto gegen einen Baum geprallt. Laut Medienberichten war ein Rettungshubschrauber im Einsatz. Die L460 war bis in den frühen Abend hinein in beide Richtungen gesperrt, ist mittlerweile aber wieder frei. In Garbsen wird der Planetenring auf einem Teilstück heute Nacht voll gesperrt. Von 20 Uhr bis 4 Uhr morgen früh. Grund sind Kanal- und Straßenbauarbeiten nahe der Einmündung Skorpiongasse.
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0: Ja, das Wetter ist heute Morgen noch ganz schön grau bei 15 Grad in Herrenhausen, in Kirchrode und in Burgdorf. Das wird aber noch freundlicher heute. Die Wolken lockern auf, dann kommt die Sonne durch. Bis zu 7 Sonnenstunden sind heute gemeldet. Und es geht mal wieder über die 20 Grad. 22 Grad sind heute maximal, ja, auf dem Thermometer drin. Regen ist auch erstmal nicht in Sicht. Der kommt erst am Abend bzw. in der Nacht runter. Und das gleiche Spiel gibt's dann auch noch mal morgen am Freitag bei bis zu 21 Grad.
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0: Das sieht aktuell gut aus. Es gibt keine Staus und keine Gefahren. Von daher können wir gleich weitermachen mit einem kleinen lustigen Tierchen. Kennt ihr das noch? Das gelbe Wesen mit den schwarzen Punkten und dem bis zu 8 Meter langen Schwanz, mit dem er alles greifen kann und den er sogar zu so einer Sprungfeder machen kann. Ja, es geht um das Marsupilami aus dem Urwald. Kennt ihr vielleicht als Comic oder als Serie. Und jetzt kehrt das Marsupilami eben zurück. Und zwar ins Kino. Mehr dazu gleich hier auf der 100,0.

Radio Hannover, der Verkehrsservice mit einer Meldung für die A7 Richtung Kassel. Zwischen Anderten und Laatzen sind aktuell Rehe auf der Straße unterwegs. Seid da bitte vorsichtig. Ich wiederhole es nochmal. Rehe auf der A7 Richtung Kassel zwischen Anderten und Laatzen.

0: Schönen Donnerstagmorgen euch. Es ist 6.41 Uhr und vielleicht ist es heute ja Abend mal wieder Zeit für Kino. Julia Vernießt weiß, was läuft.
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2: Die kultigen Comicbände um das Masopilami sind bis heute ein Riesenhit. Nun kommt ein neuer Realfilm rund um das witzige Tierchen auf große Leinwände. Der erfolglose David steht kurz vor dem beruflichen Aus. Um seinen Job in letzter Sekunde zu retten, lässt er sich auf einen riskanten Auftrag ein.
3: Du wirst nach Südamerika reisen für eine Kreuzfahrt.
4: Gibt's einen Haken?
3: Um mir ein Paket nach Frankreich zu bringen. Auf Schiffen wird weniger kontrolliert.
4: Es gibt einen Haken.
2: Mit dem nicht näher definierten Päckchen im Gepäck tritt David gemeinsam mit seiner Ex-Freundin Tess, seinem Sohn Leo und seinem Kollegen Stefane die Reise auf einem Kreuzfahrtschiff an. David gemeinsam mit seiner Ex-Freundin Tess

0: beschreiben den 21. Dezember 1988. Der Pan Am 103-Flug ist auf dem Weg von London nach New York City, als es über der schottischen Kleinstadt Lockerbie zu einem tragischen Unglück kommt.
1: Da soll ein Flugzeug verunglückt sein.
2: Ich weiß. Niemand sagt uns irgendwas.
3: Jemand meinte ein Passagierflugzeug. Ich soll hier nach Überlebenden suchen.
0: Eine Bombe im Frachtraum explodierte und forderte nicht nur die Leben aller Insassen. Um die Hintergründe dieses Terroranschlags aufzuklären, beginnt eine internationale Ermittlung.
4: Was denken Sie? Eine Bombe?
5: Glauben Sie, der Bombenleger war ein Passagier?
6: Was wir wissen, können wir vor Gericht nicht beweisen. Aber wir suchen weiter danach.
7: Hat sich schon irgendwer bekannt?
8: Solange wir die Täter nicht haben, kann sowas jederzeit wieder passieren.
0: The Bombing of Pan Am 103 ist schon die dritte Serie, die sich seit 2024 dem größten Terroranschlag in Großbritanniens Geschichte widmet. The Bombing of Pan Am 103 seht ihr auf Netflix.
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0: Slaughterhouse, das ist einfach gute Musik aus Hannover für Hannover. Und genau das gilt natürlich auch bei unseren Radio Hannover Maschsee-Konzerten. Es ist 6.47 Uhr.
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0: 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Und Susanne Köster aus Pattensen hat alles richtig gemacht. 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Und Susanne, das Schöne finde ich ja, du hast die gar nicht nur für dich gewonnen, sondern auch für eine liebe Freundin. Warum?
2: Genau. Weil die A verdummt hat und weil B, wir beide schon öfter bei den Jetlags waren.
0: Ah, okay.
2: Und eigentlich seit Jahren schon. Also ja, wir sind halt Fans und mögen ihn und seine Stimme und hören das gerne und ja.
0: Sehr schön.
2: Genau.
0: Bist du denn
2: so ist das geplant.
0: Also Pattensen ist ja jetzt ein bisschen weiter weg. Bist du auch sonst immer mal gerne am Maschsee unterwegs?
2: Ja, seltener. Also Maschseefest, ja, klar. Dann arbeite ich hier in Hannover. Ich fahre halt jeden Morgen, wenn ich zur Arbeit fahre, am Maschsee vorbei. Aber sonst ist ja das hier, wie ich da hingehe, würde ich jetzt eher nein sagen.
0: Ist ja auch ein bisschen weiter weg, ne? Aber wir freuen uns, wenn du dann zu Besuch kommst von Pattensen aus und nächste Woche mit uns feierst. Ich denke, das wird mit Cyril auch ein sehr, sehr unvergesslicher Abend.
2: Denke ich auch, hoffe ich.
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0: 6.53 Uhr, hier ist Radio Hannover, der Verkehrsservice. Seid vorsichtig auf der L382. Das ist die Dorfstraße zwischen Bärenbostel und der Stehlinger Straße. Da liegt aktuell ein totes Tier auf der Fahrbahn. Gute Fahrt für euch durch den Donnerstag, der ja endlich mal wieder so ein bisschen Sommerfeeling zurückbringt, so Ende August. 7 Sonnenstunden sind heute gemeldet und Höchstwerte von 22 Grad. Also ein richtig angenehmer Tag heute, da kann man nicht meckern. Und das machen wir auch nicht. Wir spielen lieber einfach gute Sommermusik von Joe Cocker. Und zwar gibt's Summer in the City noch vor den Nachrichten.
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0: Guten Morgen. Heute startet am Landgericht Hannover der Prozess gegen einen jungen Mann wegen versuchten Totschlags. Der damals 17-Jährige soll im Februar an der Stadtbahnhaltestelle Leinhausen einen 32-Jährigen mit einem Messer angegriffen haben. Mehr Infos dazu bekommt ihr um halb in den nächsten Hannover News. Jetzt ist es 7 Uhr.
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2: Ich bin Diana Kramer. In mehreren Regionen Deutschlands haben Unwetter mit Starkregen und Sturmböen schwere Schäden angerichtet. Vielerorts wurden Dächer abgedeckt und Bäume entwurzelt. Es kam auch zu Stromausfällen. Mehrere Personen wurden verletzt. Eine Frau kam ums Leben.
3: Besonders heftig war es in Hessen, Thüringen, Brandenburg, Bayern und Rheinland-Pfalz. Hier kam es auch zu dem tragischen Unfall. Im Kreis Ahrweiler wurde eine Spaziergängerin von einem Baum erschlagen. Ihre Begleiterin wurde schwer verletzt. Außerdem wurden durch das Unwetter zahlreiche Autos und Häuser beschädigt, berichtet die Polizei. Teilweise habe der Wind ganze Hauswände herausgerissen und Dachziegel meterweit geschleudert. Fiona Reinhardt, Nachrichtenredaktion.
2: US-Präsident Donald Trump hat dem Iran mit einem beispiellosen Wirtschaftskrieg gedroht. Hintergrund sind fehlende Erfolge bei den Verhandlungen mit Teheran. Jedes Land, das den Iran unterstütze, müsse mit gewaltigen wirtschaftlichen Konsequenzen rechnen, schrieb Trump auf seiner Plattform Truth Social. Er kündigte Maßnahmen historischen Ausmaßes an und will unter anderem Ölschmuggel, Geldtransfers und Tarnfirmen sofort stoppen. Aufatmen in Monschau. Die seit Sonntag geltende Evakuierung eines Ortsteils dort ist aufgehoben. Die rund 30 betroffenen Bewohner konnten am Abend zurück in ihre Häuser. Bürgermeisterin Carmen Krämer.
4: Ich bin unglaublich glücklich. Das fühlt sich so an, als dürfte ich selber nach Hause zurückkehren, weil ich die ganze Zeit mit den Menschen mitgefiebert habe. Und ich bin sehr, sehr dankbar, dass wir eben jetzt die Lage haben. Das ist natürlich unseren Einsatzkräften und unseren Helferinnen und Helfern zu verdanken, dass man sagen kann, ja, jetzt ist es soweit, die Messwerte sind okay. Der Brand ist soweit eingedämmt, dass die Leute gefahrlos in ihre Häuser zurückkehren können.
2: Die Bürgermeisterin von Monschau, Carmen Krämer. Am Abend hatten Einsatzkräfte und Behörden gemeldet, dass der Waldbrand im Naturschutzgebiet Hohesfenn in Belgien an der deutschen Grenze eingekreist sei. Die Verbraucherzentralen fordern eine stärkere Ausrichtung der staatlichen Kaufanreize für Elektroautos auf günstigere Wagen. Damit E-Mobilität für Menschen mit geringen und mittleren Einkommen erschwinglich werde, sollte die Förderung an den Fahrzeugpreis gekoppelt werden, sagte die Chefin des Bundesverbands Ramona Popp der dpa. Ein Zuschuss sollte laut Verband nur bis zu einem bestimmten Listenpreis gezahlt werden.
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0: Die Pinguine im Zoo Hannover werden heute Morgen wach bei 15 Grad. Die messen wir nämlich im Zooviertel, aber auch in Stöcken und in Burgwedel. Und später wird es dann nochmal deutlich angenehmer. 22 Grad heute die Höchstwerte. Dazu gibt es einen Mix aus Sonnenschein und Wolken. Und erst am Abend ist Regen gemeldet. Das Ganze setzt sich eigentlich genauso auch noch mal morgen fort am Freitag. Also auch da sind bis zu 7 Sonnenstunden drin bei bis zu 21 Grad.
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0: Vorsicht auf der L382, also auf der Dorfstraße zwischen Bärenbostel und der Stehlinger Straße. Da liegt aktuell ein totes Tier auf der Fahrbahn.
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0: Nö, da gibt's noch nichts, noch keine Meldung auf unserer Facebook-Seite Blitze Hannover. Wenn ihr irgendwo einen seht, dann sagt uns gerne Bescheid. Könnt ihr über Facebook machen oder auch natürlich gerne als WhatsApp-Sprachnachricht über die 0151 23 13 19 13. Gute und sichere Fahrt.
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0: Mit Marie Müller heute Morgen am Donnerstag um kurz nach 7. Und da stellt sich natürlich die Frage, hat euer Wecker heute Morgen wieder zu früh geklingelt? Wie viel habt ihr geschlafen? War das genug? Vielleicht nicht. Das würde auf jeden Fall eine aktuelle Studie bestätigen, die sagt, viele Menschen in Deutschland schlafen zu wenig. Darüber sprechen wir gleich hier auf der 100,0.

0: kleine Kinder, Schichtdienst oder einfach zu lange brauchen zum Einschlafen. Insgesamt schläft mehr als jeder dritte Deutsche unter der Woche zu wenig. Das zeigen neue Zahlen des Robert-Koch-Instituts. Ich würde sagen, wir beide hier, Radio Hannover-Kollegin Anna Weiland, wir gehören heute Morgen definitiv dazu.
1: Ja, die Augenringe, die kann man im Radio ja Gott sei Dank auch nicht hören.
0: Zum Glück.
1: Ja, die Experten, die sagen jedenfalls, weniger als 7 Stunden Schlaf pro Nacht ist ungesund. Ja, und viele der Menschen haben angegeben, dass sie unter der Woche weniger als 7 Stunden Schlaf bekommen. 40% sagen das. Mhm. Am Wochenende, da gibt es dann ein paar mehr Ausschläfer. Da ist es nur noch etwa 1/5 der Befragten, die sagen, dass sie zu wenig schlafen.
0: Und es gibt auch bei diesem Thema wieder Unterschiede zwischen Männern und Frauen.
1: Ja, grundsätzlich brauchen Frauen ja mehr Schlaf. Das hat unter anderem was mit Hormonen zu tun. Tatsächlich sind es in der Mehrheit aber die Männer, die sagen, dass sie zu wenig schlafen. Bei den Frauen ist es etwa 1/3, bei den Männern 43%. Ja, und besonders die zwischen 45 und 64, da sagt sogar jeder Zweite, dass er zu wenig schläft. Mhm. Zu wenig Schlaf ist auf Dauer auch ungesund und kann im Zusammenhang mit allerlei Krankheiten stehen oder zumindest ein Risikofaktor dafür sein. Bluthochdruck, Diabetes und Herz-Kreislauf-Erkrankungen zum Beispiel. Ja, und kann eben auch die psychische Gesundheit negativ beeinflussen.
0: Finde ich ja irgendwie sehr witzig, dass vor allem die Männer sagen, sie würden schlechter schlafen. Ich könnte mir vorstellen, dass das mit kleinen Kindern vielleicht eine Betrachtungsweise.
1: Ja.
0: Naja, insgesamt schläft also auf jeden Fall mehr als jeder dritte Deutsche unter der Woche zu wenig, also weniger als 7 Stunden. Das zeigen neue Zahlen des Robert-Koch-Instituts.

0: Donnerstagmorgen um 18 nach 7. Hier ist Radio Hannover gleich mit frischer Musik aus Kanada und mit euren Feierabendaussichten von Marisa Puotti.
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2: Eine Mischung aus den Beatles und den Ramones und Botschafter des Garage-Rocks aus Boston. Mack and the Myers spielen heute in der Vereinsgaststätte SV Arminia. Mack and the Myers, die wurden übrigens auch schon von Steven Van Zandt, dem Gitarristenkollegen von Bruce Springsteen, als Number One Garage Rock Band in den USA betitelt. Um 19.30 Uhr geht der Auftritt los beim SV Arminia heute Abend. Zwei Stifte, ein Tisch und ein Beat. Mehr braucht er nicht, um Musik zu machen. Lenstrumental zeigt, wie aus scheinbar alltäglichen Bewegungen plötzlich Melodien werden. Was online schon echt viele Menschen begeistert, wird heute live ins GOP gebracht im Rahmen des Überschlag-Festivals. Um 22 Uhr ist Start. Und die Reihe Sport im Park bietet heute beim TKH Boxen und Fitness an. Ihr braucht ein Springseil. Auch das gehört ja zum Boxtraining dazu. Rocky Balboa lässt grüßen. Und ihr müsst euch vorher online anmelden. Losgeschwitzt wird um 7:30.
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0: 7 vor halb, hier ist Radio Nova und zwar gleich mit einer der erfolgreichsten Geschwisterbands aller Zeiten. Die Bee Gees gibt es und die liefern uns den Radio Nova Classic Hit mit Tragedy.
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0: Guten Morgen, es ist 7:30.
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0: Mit Anna Weiland. Guten Morgen. Heute startet am Landgericht Hannover der Prozess gegen einen jungen Mann wegen versuchten Totschlags. Der damals 17-Jährige soll im Februar an der Stadtbahnhaltestelle Leinhausen einen 32-Jährigen mit einem Messer angegriffen haben. Der war eingeschritten, als sich der junge Mann offenbar heftig mit seiner Freundin gestritten hatte. Der Angeklagte stach daraufhin gezielt auf den Oberkörper des Mannes ein. Der wurde schwer verletzt und konnte sich in eine einfahrende Stadtbahn retten. Aus der Bahn heraus setzte er einen Notruf ab und wurde später in ein Krankenhaus gebracht. Die Polizei nahm den Tatverdächtigen unter Widerstand fest. Die Staatsanwaltschaft stuft die Tat als versuchten Totschlag ein. Es sind noch weitere Verhandlungstermine angesetzt. Ein Urteil könnte Anfang Oktober fallen. Gleich zwei Raubtaten auf der Hildesheimer Straße. Die gab es in der Nacht zu gestern. Eine Fahndung blieb bisher erfolglos. Maike Meitsch mit Details.
2: Den ersten Überfall gab es auf eine Spielhalle in der Südstadt. Ein maskierter Mann bedrohte gegen 23 Uhr einen Mitarbeiter und erbeutete Bargeld. Kurz nach 4 Uhr früh wurde dann ein Schnellrestaurant an der Hildesheimer Straße in Dörn überfallen. Der Täter forderte Geld, flüchtete aber nach kurzer Gegenwehr der Mitarbeiter ohne Beute. Verletzt wurde bei beiden Taten niemand. Ob die beiden Überfälle zusammenhängen, ist noch unklar. Die Polizei ermittelt wegen schwerer räuberischer Erpressung und sucht Zeugen.
1: Und jetzt noch mehr Kurzmeldungen für die ganze Region Hannover.
0: Die Grünen-Kandidatin für das Regionspräsidentschaftsamt, Sinja Münzberg, fordert von der Transdev einen verbindlichen Plan zur Stabilisierung der S-Bahn Hannover. Nach Jahren mit zu wenig Fahrzeugen brauche es konkrete Maßnahmen und Meilensteine. Die S-Bahn meldet aktuell verstärkten Fahrzeugmangel. Auf der L460 bei Schulenburg ist am Nachmittag ein Auto gegen einen Baum geprallt. Laut Medienberichten war ein Rettungshubschrauber im Einsatz. Die L460 war bis in den frühen Abend hinein in beide Richtungen gesperrt, ist mittlerweile aber wieder frei. In Garbsen wird der Planetenring auf einem Teilstück heute Nacht voll gesperrt. Von 20 Uhr bis 4 Uhr morgen früh. Grund sind Kanal- und Straßenbauarbeiten nahe der Einmündung Skorpiongasse.
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3: Ich finde, das wird ein richtig angenehmer Sommertag heute. Es gibt nämlich einen Mix aus Wolken und Sonnenschein. Dazu 22 Grad als Höchstwerte und es bleibt auch erstmal trocken. So, dazu aktuell 15 Grad in Anderten, in Wettbergen und in Krenwinkel. Ja, und morgen am Freitag geht's nochmal ganz ähnlich weiter. Also auch da Sonne und Wolken bei bis zu 21 Grad und erst später Regen.
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3: Das sieht schon mal gut aus. Staus und Gefahren gibt es aktuell nicht, dafür Blitzer.
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3: Und zwar blitzt es an der B6 Herrenhausen Richtung Deisterplatz. Da sind 50 km/h erlaubt und der Blitzer steht kurz nach der Brücke vor dem Kreisel. Das hat Daniel gemeldet. Vielen Dank dafür. Wenn ihr auch noch einen Blitzer seht, einfach Bescheid sagen. Über Facebook oder auch über WhatsApp. Die Nummer dafür ist die 0151 23 13 19 13. Ich bin Marie Müller, wünsche euch eine gute Fahrt. Ja, und die Nummer, die es jetzt gibt, die fällt bei mir ganz klar in die Kategorie Jugendsünde aus dem Jahr 2002. Mega Sommerhit. Und ich glaube, die Choreo konnte damals also wirklich fast jeder. Vielleicht könnt ihr es ja immer noch. Hier ist

Pleasure. Absolut toller Sommerhit. Der Ketchup-Song von Las Ketchup. Hier ist Radio Nova um 7:07 und wir schauen auf die Straßen, denn da gibt es eine neue Meldung für die A2 Richtung Dortmund. Zwischen dem Dreieck Hannover West und Herrenhausen liegt ein Reifen auf der Straße. Gute Fahrt.

0: Euer Donnerstagmorgen auf der 100,0. Vancouver und Rocky Mountains statt Los Angeles und New York. Kanada scheint das Trendziel im Moment zu sein. Ganz viele fahren also nicht mehr in die Vereinigten Staaten, sondern reisen stattdessen lieber nach Kanada. Marisa Porti aus dem Radio Hannover Team. Ist das denn nur ein Gefühl oder wird das Land wirklich immer beliebter?
1: Nee, das ist auf jeden Fall nicht nur ein Gefühl. Schon im letzten Jahr hat der Kanada-Tourismus geboomt. Es buchen wirklich immer mehr Leute, reisen dorthin und die USA-Reisen werden auch wirklich weniger. Haben wir von Reiseveranstalter Timo Kohlenberg von America Unlimited zum Beispiel gehört.
2: Also, dass Kanada richtig beliebt ist, merkt man tatsächlich sehr, sehr stark. Denn wir haben Zuwächse von um die 60% bei Kanada-Buchungen und wir reden da tatsächlich ja nicht mehr um ein kleines Niveau hier. Bei USA sind wir mit Sicherheit inzwischen 25% im Minus, was natürlich aufgrund der politischen Lage zum einen der Fall ist, obwohl das eigentlich nicht sein müsste, weil Einreisebedingungen haben sich nicht verändert. Auch wenn man medial immer viel anderes hört, ist es tatsächlich nicht so und das Reiseland ist weiterhin genauso bereisbar, wie es immer war.
0: Okay, das sind ja natürlich auch wirklich krasse Zahlen und das mit den Einreisebedingungen ist auch gut zu wissen. Aber ich muss schon ganz ehrlich sagen, also ich weiß nicht, wie es dir geht, aber ich finde die Hemmschwelle, die ist trotzdem größer, wenn man da so die Politik ansieht. Also ich fühle mich da nicht so wohl, ich würde wahrscheinlich auch lieber woanders hin.
1: Ja, auf jeden Fall. Also mein Mann träumt ja schon länger davon, dass wir irgendwann auch nochmal die Westküste machen. An der Ostküste waren wir ja schon, aber ganz ehrlich, aktuell ist das für uns mit der Politik da vor Ort keine Option, gerade in die Staaten zu reisen. Mhm. Und gleichzeitig muss man ja auch sagen, hat Kanada auch einfach echt viel zu bieten, das sich auch lohnt. Man hört ja immer wieder von der beeindruckenden Natur und ich habe genau darüber auch mit NP-Kollegin Miljana gesprochen, die ihr alle aus dem Stadtgeflüster kennt, die nämlich gerade erst 3 Wochen in Kanada war und die richtig begeistert zurückgekommen ist.
3: Die Natur ist gewaltig. Ich habe so tolle Bäume gesehen, ich habe so tolle Tiere gesehen. Ich habe tatsächlich in der freien Wildbahn 2 Buckelwale gesehen und so einen weißen Seekopf. So tolle Bäume gesehen, ich habe so tolle Tiere gesehen.

0: lustigerweise, aber eben auch ganz schön viele deutsche Touristen. Also das scheint sich so langsam wirklich rumzusprechen. Bisher reisen zwar immer noch deutlich mehr Leute in die USA als nach Kanada. Also bis die beiden in der Rangliste die Plätze tauschen, das dauert vielleicht noch ein bisschen.
1: Danke auf jeden Fall, Marisa, für die Zusammenfassung. Es ist ein sehr spannender Reisetrend, der sich da gerade abzeichnet. Wenn es nach Amerika geht, dann geht es für viele eben nicht mehr in die USA oder nicht mehr nur, sondern auch mal lieber nach Kanada.

0: Schön, dass ihr den Donnerstag mit uns verbringt. Hier ist Radio Nova um 7.46 Uhr. Und für den Fall, dass irgendjemand mal angezweifelt hat, dass Madonna immer noch die amtierende Queen of Pop ist, bekommt hier nochmal einen kleinen Denkzettel verpasst. Denn Madonna ist jetzt gerade wieder für die MTV Video Music Awards nominiert worden. Und zwar in unglaublichen 11 Kategorien, unter anderem als Künstlerin des Jahres. Damit erreicht sie sogar mehr Nominierungen als Taylor Swift, die ja sonst eigentlich immer die Rekorde knackt. Also absolut legende Legende. Die gibt's jetzt mit Love Sensation.
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Guten Morgen, Autofahrer. Hier ist Radio Hannover, der Verkehrsservice, mit einer Meldung für die A2 Richtung Hannover. Denn zwischen Lehrte und dem Kreuz Hannover Ost liegen aktuell Reifenteile auf der Fahrbahn. Es ist 7:51 Uhr.

0: Die Lage in der Straße von Hormuz bleibt verfahren. Und bei der Frage nach Irans Atomprogramm sind die USA keinen Zentimeter weitergekommen. Ein halbes Jahr nach Beginn des Iran-Krieges kann Trump keine sichtbaren Erfolge vorweisen. Jetzt kündigt er aber wirtschaftliche Maßnahmen historischen Ausmaßes gegen Teheran an. Weitere Infos dazu gleich bei uns in den Nachrichten nach Rhythm Unknown von Moskina.
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0: Wie gut sind Krankenhäuser auf Hitze vorbereitet? Nicht ausreichend, findet unter anderem der Marburger Bund Niedersachsen und fordert jetzt Nachbesserungen. Weitere Infos dazu um 9:30 in den Hannover News. Jetzt ist es 8 Uhr.
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2: Ich bin Diana Kramer. US-Präsident Donald Trump droht dem Iran mit einem beispiellosen Wirtschaftskrieg. Hintergrund sind die stockenden Verhandlungen mit Teheran. Auch Länder, die den Iran unterstützen, müssten mit gewaltigen wirtschaftlichen Konsequenzen rechnen, schrieb Trump auf seiner Plattform Truth Social.
3: Der Iran lässt sich nicht in die Knie zwingen und Trump gehen langsam Druck und Drohungen aus. Nun verkündet er einen gewaltigen Wirtschaftskrieg, eine ökonomische Apokalypse für den Iran. Eine verheerende Wirtschaftsoperation mit Maßnahmen historischen Ausmaßes. Vermutlich denkt er an eine Ausweitung der sowieso schon bestehenden Sanktionen und weitere drastische Wirtschaftsblockaden. Tina Eck, USA.
2: In der Nacht haben Unwetter in Teilen Deutschlands teils schwere Schäden angerichtet. Mindestens eine Person kam ums Leben, weitere wurden verletzt. Dutzende Gebäude wurden zum Teil zerstört. Im rheinland-pfälzischen Walldorf ist eine Frau von einem umgestürzten Baum getroffen und tödlich verletzt worden. Im Westerwaldkreis riss der Sturm ganze Wände aus Häusern. Betroffen waren neben Rheinland-Pfalz auch Hessen, Thüringen, Brandenburg und Bayern. Wegen der geringen Füllstände der deutschen Gasspeicher warnt der Verbraucherzentrale Bundesverband vor steigenden Preisen für Gaskunden. Die Einkaufspreise für Gas stiegen seit Beginn des Krieges im Nahen Osten deutlich, sagte Vorständin Ramona Popp der Rheinischen Post.
4: Die deutschen Füllstände, aber auch die europäischen, liegen deutlich unter dem Niveau des Vorjahres. Zuletzt lagen sie bei uns bei knapp über 50%. Vor einem Jahr lagen sie bei rund 67%. Für Privathaushalte kann das höhere Energiepreise im Winter bedeuten, so die Verbraucherzentrale. Gaskunden sollten jetzt prüfen, ob ihr Vertrag über den Winter hinaus eine Preisbindung vorsieht. Das schützt erstmal vor steigenden Preisen. Ansonsten Angebote vergleichen und den Anbieter wechseln. Tine Klimach, Redaktion.
2: Prinz Harry und seine Frau Meghan kehren offenbar nach Großbritannien zurück. Wie der Daily Telegraph und die Sun berichten, will das Paar noch in diesem Monat mit seinen Kindern aus Kalifornien ins Vereinigte Königreich zurückkehren. Offiziell bestätigt ist das aber noch nicht. 2020 hatten sich Harry und Meghan von ihren royalen Pflichten losgesagt und waren in die USA gezogen. Das Verhältnis zur Königsfamilie galt seither als zerrüttet.
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0: So nach und nach wird es ein bisschen sonniger bei uns in der Region und dementsprechend auch wärmer. Aktuell messen wir 16 Grad in der Südstadt und in Marienwerder. In Basinghausen, da sind es schon 17 Grad. Und es ist immer noch ein bisschen wolkig bei uns. Das wird im Laufe des Tages aber besser. Am Nachmittag kommt die Sonne deutlicher durch. Allerdings ist am Abend auch wieder Regen gemeldet. Dazu gibt es heute Höchstwerte von 22 Grad. Und das wechselhafte Wetter bleibt dann auch morgen am Freitag. Es geht wieder freundlich los und endet am Abend mit Regen bei bis zu 21 Grad.
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0: Vorsicht auf der A2 Richtung Hannover zwischen Lehrte und dem Kreuz Hannover Ost. Da liegen aktuell Reifenteile auf der Straße.
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0: Es blitzt an der B6 und zwar, wenn ihr von Herrenhausen Richtung Deisterplatz unterwegs seid. Da sind 50 km/h erlaubt und der Blitzer steht kurz nach der Brücke vor dem Kreisel. Das hat Daniel gesehen und gemeldet. Vielen Dank dafür und ihr könnt auch gerne Bescheid sagen, wenn ihr was seht. Gerne über unsere Facebook-Seite Blitzer Hannover oder über WhatsApp über die 0151 23 13 19 13. Gute Fahrt.
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0: Mit Marie Müller. Ich wünsche euch einen schönen Donnerstagmorgen. Und vielleicht gehört es ja auch zu euren Kindheitserinnerungen. Das flauschige gelbe Tierchen mit den schwarzen Punkten aus dem Urwald, das immer Huba, Huba sagt. Ja, es geht um das Marsupilami. Das ist jetzt wieder im Kino unterwegs. Mehr dazu gleich hier auf der 100,0. Außerdem natürlich einfach gute Musik. Denn jetzt gibt's Boyzone mit Picture of You. Und ich bin Marie Müller. Guten Morgen.

0: Eure Stimme der Stadt wünscht einen schönen Donnerstagmorgen. Gleich gibt's bei uns Taylor Swift und davor Julia Verniest.
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2: Die kultigen Comicbände um das Masopilami sind bis heute ein Riesenhit. Nun kommt ein neuer Realfilm rund um das witzige Tierchen auf große Leinwände. Der erfolglose David steht kurz vor dem beruflichen Aus. Um seinen Job in letzter Sekunde zu retten, lässt er sich auf einen riskanten Auftrag ein.
3: Du wirst nach Südamerika reisen für eine Kreuzfahrt.
4: Gibt's einen Haken?
3: Um mir ein Paket nach Frankreich zu bringen. Auf Schiffen wird weniger kontrolliert.
4: Es gibt einen Haken.
2: Mit dem nicht näher definierten Päckchen im Gepäck tritt David gemeinsam mit seiner Ex-Freundin Tess, seinem Sohn Leo und seinem Kollegen Stefane die Reise auf einem Kreuzfahrtschiff an. Im Laufe dieser Fahrt zeigt sich, was sie eigentlich transportieren. Und der Trip versinkt im Handumdrehen im Chaos.
4: Das Masopilami ist ein Vermögen wert.
5: Wir sind auf der Suche nach einem Tier, gelb, mit schwarzen Punkten. Jeder, der Informationen zu diesem Tier hat, hebt die Hand.
4: Das war nicht ich!
2: Masopilami seht ihr ab sofort im Kino. Wir schreiben den 21. Dezember 1988. Der Pan Am 103-Flug ist auf dem Weg von London nach New York City, als es über der schottischen Kleinstadt Lockerbie zu einem tragischen Unglück kommt.
6: Da soll ein Flugzeug verunglückt sein.
7: Ich weiß. Niemand sagt uns irgendwas.
8: Jemand meinte ein Passagierflugzeug. Ich soll hier nach Überlebenden suchen.
2: Eine Bombe im Frachtraum explodierte und forderte nicht nur die Leben aller Insassen. Um die Hintergründe dieses Terroranschlags aufzuklären, beginnt eine internationale Ermittlung.
9: Was denken Sie? Eine Bombe?
10: Glauben Sie, der Bombenleger war ein Passagier?
11: Was wir wissen, können wir vor Gericht nicht beweisen. Aber wir suchen weiter danach.
12: Hat sich schon irgendwer bekannt?
13: Solange wir die Täter nicht haben, kann sowas jederzeit wieder passieren.
2: The Bombing of Pan Am 103 ist schon die dritte Serie, die sich seit 2024 dem größten Terroranschlag in Großbritanniens Geschichte widmet. The Bombing of Pan Am 103 seht ihr auf Netflix.
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Auf ins Mittelalter. Vom 21. bis 23. August verwandelt sich Hambüren im Landkreis Celle wieder in einen Ort voller Lagerleben, Handwerk und Spektakel. Das zweite mittelalterliche Treiben zu Hambüren lädt groß und klein ein zum Staunen, Mitmachen und Genießen. Euch erwartet ein stimmungsvoller Markt mit historischem Handwerk, Leckereien, Musik, Feuershow, Armbrustschießen sowie echter Mittelalter-Atmosphäre. Eine Veranstaltung für die ganze Familie. Das zweite mittelalterliche Treiben diesen Freitag bis Sonntag auf dem Schützenplatz in Hambüren. Der Eintritt ist frei. Diesen Samstag, den 22. 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Eine Anmeldung ist nicht erforderlich. 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

0: Und damit schicken wir euch in den Donnerstag mit einfach guter Musik. Es ist 20 nach 8.
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0: The Bowser mit Magnetic. Richtig coole Nummer hier bei Radio Nova um 8.23 Uhr. Und gleich gibt's ein Sternchen der 80er, das nicht in Vergessenheit geraten sollte, denn sie ist großartig. Taylor Dane gleich mit unserem Radio Nova Classic Hit With Every Beat of My Heart.
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0: Es ist 8:30.
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2: Mit Anna Weiland, guten Morgen. Im Fall der 6 Toten von Stade gibt es neue Erkenntnisse über die Vorgeschichte des mutmaßlichen Täters, eines 45-Jährigen aus Garbsen. Er soll 2017 aus einem türkischen Gefängnis geflohen sein, berichten mehrere Medien. Die Polizeiinspektion Goslar erhielt damals demnach einen mündlichen Hinweis darauf. Weil sich der Verdächtige in der Untersuchungshaft das Leben nahm, wird es keinen Prozess geben. Der 45-Jährige aus Garbsen hatte Ende Juni in Stade 6 Menschen in einer Jugendhilfeeinrichtung getötet. Darunter auch 3 Mitarbeitende des Jugendamtes der Region Hannover. Sowohl die Stadt als auch die Region erhöhen aktuell deswegen ihre Sicherheitsmaßnahmen für das Personal der Jugendämter. Mehr als 400 Hitzetote gab es in Niedersachsen bis Ende Juli, zeigen Zahlen des Robert-Koch-Instituts. Die Hitze belastet auch die Krankenhäuser. Der Marburger Bund Niedersachsen fordert, dass die besser auf Hitzeperioden vorbereitet werden, unter anderem mit verbindlichen Kühlungsstandards. Die Niedersächsische Krankenhausgesellschaft schätzt in Medienberichten, dass dafür Investitionen von mindestens 3 Milliarden Euro nötig sind. Besonders auf den Normalstationen fehle es an Möglichkeiten zur Kühlung. Bundesweit kann mehr als die Hälfte der Krankenhäuser keines ihrer Patientenzimmer aktiv kühlen. Es brauche zusätzliche Fördermittel.
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2: Die NATO-Großübung Air Defender kehrt im Mai 2027 nach Norddeutschland zurück. Rund 200 Kampfjets und Transportmaschinen mehrerer Nationen werden erwartet und trainieren 2 Wochen lang den Ernstfall. Vor dem Amtsgericht Hannover startet heute der Prozess gegen eine Geschäftsführerin eines Zahnaufhellungsunternehmens. Ihr wird Kurzarbeitergeldbetrug in Millionenhöhe vorgeworfen. Sie soll rund 1 Million Euro zu Unrecht beantragt haben, obwohl die Mitarbeiter in Vollzeit arbeiteten. Und in die Ratsversammlung wird heute der Haushaltsentwurf für die Jahre 2027 und 2028 eingebracht. Letztlich darüber entscheiden wird Anfang des kommenden Jahres dann wohl der neu gewählte Rat.
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3: 16 Grad messen wir aktuell am Lindener Markt, aber auch in Mittelfeld und in Bissendorf. Dazu gibt es immer noch viele Wolken, die lockern aber nach und nach auf und dann kommt die Sonne noch besser durch im Laufe des Tages. Die wärmt uns auch noch auf bis zu 22 Grad. Das wird also ein angenehmer Augusttag heute und erst am Abend gibt es wieder Regen. Das bleibt auch morgen so, am Freitag. Auch da bleibt es erst sonnig und am Abend dann regnerisch bei bis zu 21 Grad.
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3: Da gibt es aktuell keine Staus und keine Gefahren, aber einen Blitzer. Und zwar an der B6 Herrenhausen Richtung Deisterplatz. Und zwar steht der Blitzer kurz nach der Brücke vor dem Kreisel in der 50er-Zone. Daniel hat es gemeldet. Vielen Dank dafür und euch eine gute Fahrt mit Ray Dalton. Lelia.

0: gute Fahrt zur Arbeit für euch. Hier ist Radio Nova um 20 vor 9 und wir haben neue Musik im Gepäck. Gibt's von unserem Lieblingsniedersachsen von Michael Schulte.
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0: neu bei Radio Hannover. Michael Schulte, Lovesick.
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0: Kleine Kinder, Schichtdienst oder einfach zu lange brauchen zum Einschlafen. Insgesamt schläft mehr als jeder dritte Deutsche unter der Woche zu wenig, zeigen neue Zahlen des Robert-Koch-Instituts. Ich würde sagen, wir beide, Radio Hannover-Kollegin Anna Weiland, gehören heute Morgen definitiv dazu.
1: Die Augenringe, die kann man im Radio ja Gott sei Dank auch nicht hören.
0: Zum Glück.
1: Ja, die Experten, die sagen jedenfalls, weniger als 7 Stunden Schlaf pro Nacht ist ungesund. Ja, und viele der Menschen haben angegeben, dass sie unter der Woche weniger als 7 Stunden Schlaf bekommen. 40% sagen das. Mhm. Am Wochenende, da gibt es dann ein paar mehr Ausschläfer. Da ist es nur noch etwa 1/5 der Befragten, die sagen, dass sie zu wenig schlafen.
0: Und es gibt auch bei diesem Thema wieder Unterschiede zwischen Männern und Frauen.
1: Ja, grundsätzlich brauchen Frauen ja mehr Schlaf. Das hat unter anderem was mit Hormonen zu tun. Tatsächlich sind es in der Mehrheit aber die Männer, die sagen, dass sie zu wenig schlafen. Bei den Frauen ist es etwa 1/3, bei den Männern 43%. Ja, und besonders die zwischen 45 und 64, da sagt sogar jeder Zweite, dass er zu wenig schläft. Mhm. Zu wenig Schlaf ist auf Dauer auch ungesund und kann im Zusammenhang mit allerlei Krankheiten stehen oder zumindest ein Risikofaktor dafür sein. Bluthochdruck, Diabetes und Herz-Kreislauf-Erkrankungen zum Beispiel. Ja, und kann eben auch die psychische Gesundheit negativ beeinflussen.
0: Finde ich ja irgendwie sehr witzig, dass vor allem die Männer sagen, sie würden schlechter schlafen. Ich könnte mir vorstellen, dass das mit kleinen Kindern vielleicht eine Betrachtungsweise.
1: Ja.
0: Naja, insgesamt schläft also auf jeden Fall mehr als jeder dritte Deutsche unter der Woche zu wenig, also weniger als 7 Stunden. Das zeigen die neuesten Zahlen des Robert-Koch-Instituts.

0: 6:09 Radio Hannover hier, gleich mit einem Song mit absoluter Ohrwurmgarantie von Callum Scott und von ihr hier.
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0: Heute startet am Landgericht Hannover der Prozess gegen einen jungen Mann wegen versuchten Totschlags. Der damals 17-Jährige soll im Februar an der Stadtbahnhaltestelle Leinhausen einen 32-Jährigen mit einem Messer angegriffen haben. Das ist eines unserer Themen um halb in den Hannover News. Jetzt ist es 9 Uhr.
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2: Ich bin Diana Kramer. Heftige Unwetter haben in Teilen Deutschlands in der Nacht schwere Schäden angerichtet. In Rheinland-Pfalz kam eine Frau durch einen umstürzenden Baum ums Leben. Weitere Menschen wurden verletzt. Inzwischen ist auch bestätigt, dass es in Brandenburg einen Tornado gab.
3: Bisher war es noch eine Vermutung. Jetzt hat der Deutsche Wetterdienst bestätigt, es war ein Tornado, der durch Fürstenwalde in Brandenburg gezogen ist. Mehrere Videos, die in sozialen Medien verbreitet wurden, würden das belegen. Auch in einem Landkreis in Hessen steht die Vermutung im Raum, dass ein Tornado für die Verwüstung verantwortlich ist. Bestätigt ist das aber noch nicht. Das Unwetter hat deutschlandweit erhebliche Schäden hinterlassen. Neben abgedeckten Dächern und demolierten Autos wurden mehrere Häuser so stark getroffen, dass sie zurzeit unbewohnbar sind. Fiona Reinhardt, Nachrichtenredaktion.
2: Bundeskanzler Friedrich Merz verliert weiter an Rückhalt in der Bevölkerung. Im neuen ZDF-Politbarometer kommt er auf einer Skala von plus 5 bis minus 5 auf einen Wert von minus 1,9. Laut ZDF war ein persönlicher Negativrekord für Merz. SPD-Chef und Vizekanzler Lars Klingbeil liegt mit minus 0,6 auch weiter im Negativbereich. Angeführt wird die Liste von Verteidigungsminister Boris Pistorius mit einem Wert von 1,3. Schlusslicht der Top-10-Liste ist AfD-Chefin Alice Weidel mit minus 2,5. US-Präsident Donald Trump hat dem Iran mit einem beispiellosen Wirtschaftskrieg gedroht. Hintergrund sind nach seiner Aussage fehlende Erfolge bei den Verhandlungen mit Teheran. Jedes Land, das den Iran unterstütze, müsse ebenfalls mit gewaltigen wirtschaftlichen Konsequenzen rechnen, schrieb Trump auf seiner Plattform True Social. Aufatmen in Monschau. Die seit Sonntag geltende Evakuierung eines Ortsteils dort ist aufgehoben. Die rund 30 betroffenen Bewohner konnten am Abend zurück in ihre Häuser. Feuerwehrsprecher Philipp Krüger.
4: Die aktuelle Lage sieht so aus, dass wir in den Bereichen auf belgischer wie auf deutscher Seite durch unsere Messprotokolle keine Gefahrstoffe mehr nachweisen können und dadurch die Evakuierungsmaßnahme aufheben können.
2: Philipp Krüger von der Feuerwehr in Monschau. Am Abend meldeten Einsatzkräfte und Behörden, dass der Waldbrand im Naturschutzgebiet Hohes Venn in Belgien an der deutschen Grenze eingekreist sei.
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0: Also richtig heißes Brutzel-Sommerwetter ist das nicht in der Region Hannover. Dafür ein angenehmer Augusttag mit Sonne und Wolken im Mix und Höchstwerten von 22 Grad. Es soll auch erstmal trocken bleiben. Erst am Abend ist Regen gemeldet. Genauso sieht es dann morgen am Freitag aus. Also auch erstmal sonnig mit leichten Wolken und am Abend erst Regen bei bis zu 21 Grad.
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0: Ihr braucht aktuell länger auf der A2 Richtung Braunschweig zwischen Langenhagen und Lahe. Da gibt es 3 Kilometer stockenden Verkehr. Und A7 Richtung Hamburg zwischen Großburg-Wedel und dem Dreieck Hannover Nord. Aktuell nur 2 Fahrstreifen frei nach einem Unfall auf dem rechten Fahrstreifen. Da wo es geht, gute Fahrt und denkt dran, Hannover fährt fair.
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0: Mit Marie Müller, ich wünsche euch einen schönen Donnerstag und hab jetzt M-People mit Angel Street.

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1: Mit Anna Weiland, guten Morgen. Heute startet am Landgericht Hannover der Prozess gegen einen jungen Mann wegen versuchten Totschlags. Der damals 17-Jährige soll im Februar an der Stadtbahnhaltestelle Leinhausen einen 32-Jährigen mit einem Messer angegriffen haben. Der war eingeschritten, als sich der junge Mann offenbar heftig mit seiner Freundin gestritten hatte. Der Angeklagte stach daraufhin gezielt auf den Oberkörper des Mannes ein. Der wurde schwer verletzt und konnte sich in eine einfahrende Stadtbahn retten. Aus der Bahn heraus setzte er einen Notruf ab und wurde später in ein Krankenhaus gebracht. Die Polizei nahm den Tatverdächtigen unter Widerstand fest. Die Staatsanwaltschaft stuft die Tat als versuchten Totschlag ein. Es sind noch weitere Verhandlungstermine angesetzt. Ein Urteil könnte Anfang Oktober fallen. Gleich zwei Raubtaten auf der Hildesheimer Straße. Die gab es in der Nacht zu gestern. Eine Fahndung blieb bisher erfolglos. Maike Meinschmidt, Details.
2: Den ersten Überfall gab es auf eine Spielhalle in der Südstadt. Ein maskierter Mann bedrohte gegen 23 Uhr einen Mitarbeiter und erbeutete Bargeld. Kurz nach 4 Uhr früh wurde dann ein Schnellrestaurant an der Hildesheimer Straße in Dörn überfallen. Der Täter forderte Geld, flüchtete aber nach kurzer Gegenwehr der Mitarbeiter ohne Beute. Verletzt wurde bei beiden Taten niemand. Ob die beiden Überfälle zusammenhängen, ist noch unklar. Die Polizei ermittelt wegen schwerer räuberischer Erpressung und sucht Zeugen.
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1: Die Grünen-Kandidatin für das Regionspräsidentschaftsamt, Sinja Münzberg, fordert von der Transdev einen verbindlichen Plan zur Stabilisierung der S-Bahn Hannover. Nach Jahren mit zu wenig Fahrzeugen brauche es konkrete Maßnahmen und Meilensteine. Die S-Bahn meldet aktuell verstärkten Fahrzeugmangel. Vor dem Amtsgericht Hannover startet heute der Prozess gegen eine Geschäftsführerin eines Zahnaufhellungsunternehmens. Ihr wird Kurzarbeitergeldbetrug in Millionenhöhe vorgeworfen. Sie soll rund 1 Million Euro zu Unrecht beantragt haben, obwohl die Mitarbeiter in Vollzeit arbeiteten. In Garbsen wird der Planetenring auf einem Teilstück heute Nacht voll gesperrt. Von 20 Uhr bis 4 Uhr morgen früh. Grund sind Kanal- und Straßenbauarbeiten nahe der Einmündung Skorpiongasse.
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3: Nach einer kurzen Pause meldet sich die Sonne zurück in der Region Hannover, teilt sich heute den Himmel mit ein paar Wolken. Das wird im Laufe des Tages auch immer lockerer. Dann kommt die Sonne noch besser durch. Dazu gibt es aktuell 17 Grad in der Oststadt, in Bodfeld und in Holtensen. 22 Grad sind heute maximal drin und am Abend kann noch ein bisschen Regen runterkommen. Morgen am Freitag gleiches Spiel, also erstmal leicht bewölkt und sonnig, später dann am Abend Regen bei bis zu 21 Grad.
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3: Ihr braucht weiterhin länger auf der A2 Richtung Braunschweig. Zwischen Langenhagen und Lahe gibt es 3 Kilometer stockenden Verkehr. Und A7 Richtung Hamburg zwischen Großburg-Wedel und dem Dreieck Hannover Nord. Da gab es einen Unfall, deswegen sind aktuell nur 2 Fahrstreifen frei. Da wo es geht, gute Fahrt. Denkt dran, Hannover fährt fair. Ich bin Marie Müller und das hier ist Peter Gabriel.

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2: Also Berlin ist ja schon seit Generationen ein Sehnsuchtsort mit einer magischen Anziehungskraft für Künstler, für Nachtschwärmer und Freigeister. Und Berlin-Kreuzberg spielt da nochmal eine ganz besondere Rolle. Schließlich ist der Stadtteil seit den 70ern quasi ein Experimentierfeld für Gegenkultur. Genau darum geht es in dem Film Scherbenland. Viel Musik wird darin heute eine Rolle spielen, von Tonsteine Scherben und Rio Reiser bis hin zu aktuellen Rap-Künstlern. Scherbenland seht ihr heute Abend im anderen Kino in Derte und zwar ab 20 Uhr. Oder ihr wollt richtig gute Musik live hören, dann geht es zum Andreas-Hermes-Platz. Im Rahmen der Sommerlounge 2026 steht unter anderem Margarita Stella auf der UNESCO City of Music Bühne.

0: zum Leben erweckt werden. Das ist der Stil von Margarita Stella. Starten wird das Konzert mit ihr auf dem Andreas-Hermes-Platz um 18 Uhr. Der Eintritt ist frei. Oder ihr wolltet, so wie ich, schon immer mal jonglieren lernen, dann könnte heute dieser Kindheitstraum wahr werden mit Sport im Park. Die Jonglier-Session startet ab 19 Uhr am Spielplatz Welfengarten in der Nordstadt. Meldet euch dafür noch flott an, wenn ihr hinwollt, über Sport im Park.
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0: frischen Soul für euren Donnerstagvormittag von Mamas Gun. Wie gut sind Krankenhäuser auf Hitze vorbereitet? Nicht ausreichend, findet unter anderem der Magdeburger Bund Niedersachsen und fordert Nachbesserungen. Das ist eines unserer Themen um halb in den Hannover News. Jetzt ist es 10 Uhr.
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2: Ich bin Diana Kramer. Wegen der geringen Füllstände der deutschen Gasspeicher warnt der Verbraucherzentrale Bundesverband vor steigenden Preisen für Gaskunden. Die Einkaufspreise für Gas seien seit Beginn des Krieges im Nahen Osten deutlich gestiegen, sagte Vorständin Ramona Popp der Rheinischen Post.
3: Die deutschen Füllstände, aber auch die europäischen, liegen deutlich unter dem Niveau des Vorjahres. Zuletzt lagen sie bei uns bei knapp über 50%. Vor einem Jahr lagen sie bei rund 67%. Für Privathaushalte kann das höhere Energiepreise im Winter bedeuten, so die Verbraucherzentrale. Gaskunden sollten jetzt prüfen, ob ihr Vertrag über den Winter hinaus eine Preisbindung vorsieht. Das schützt erstmal vor steigenden Preisen. Ansonsten Angebote vergleichen und den Anbieter wechseln. Tine Klimach, Nachrichtenredaktion.
2: In der vergangenen Nacht haben Unwetter in Teilen Deutschlands schwere Schäden angerichtet. Mindestens eine Person kam ums Leben, weitere wurden verletzt. Dutzende Gebäude wurden zum Teil zerstört. Im rheinland-pfälzischen Walldorf ist eine Frau von einem umstürzenden Baum getroffen und dabei tödlich verletzt worden. Im Westerwaldkreis riss der Sturm ganze Wände aus Häusern. Betroffen waren neben Rheinland-Pfalz auch Hessen, Thüringen und Bayern. In Südbrandenburg gab es Schäden durch einen Tornado. US-Präsident Donald Trump droht dem Iran mit einem beispiellosen Wirtschaftskrieg. Hintergrund sind die stockenden Verhandlungen mit Teheran. Auch Länder, die den Iran unterstützen, müssten mit gewaltigen wirtschaftlichen Konsequenzen rechnen, schrieb Trump auf seiner Plattform Truth Social.
4: Der Iran lässt sich nicht in die Knie zwingen und Trump gehen langsam Druck und Drohungen aus. Nun verkündet er eine ökonomische Apokalypse für den Iran. Eine verheerende Wirtschaftsoperation mit Maßnahmen historischen Ausmaßes. Vermutlich denkt er an eine Ausweitung der sowieso schon bestehenden Sanktionen und weitere drastische Wirtschaftsblockaden. Alle Verbündeten der USA müssten mitspielen, fordert Trump. Sonst drohten auch ihnen gewaltige wirtschaftliche Konsequenzen. Tina Eck, USA.
2: Der Lotto-Jackpot mit der Maximalhöhe von 50 Millionen Euro ist zum zweiten Mal in Folge geknackt worden. Wie Lotto Bremen mitteilte, gehen jeweils 16,6 Millionen Euro einmal nach Hessen und zweimal nach Niedersachsen. Erst am Wochenende hatte ein Einzeltipper aus Thüringen 50 Millionen Euro im Lotto gewonnen.
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0: Aktuell sind noch ziemlich viele Wolken unterwegs in der Region Hannover. Die lockern aber auch auf und dann kommt die Sonne immer mal wieder durch. Vor allem auch besser in Richtung Nachmittag. Regen ist auch erst wieder am Abend gemeldet und dazu gibt es heute angenehme 22 Grad. Aktuell messen wir davon 17 in Leinhausen, in Düren und in Wohnsdorf. Ja, und morgen am Freitag könnt ihr euch eigentlich nochmal auf das Gleiche einstellen. Also erstmal Wolken und Sonnenschein, am Abend dann Regen bei bis zu 21 Grad.
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0: Eine Meldung aktuell für die A7 Richtung Hamburg. Zwischen Großburg-Wedel und dem Dreieck Hannover Nord sind nach einem Unfall nur zwei Fahrstreifen frei und aktuell gibt's an der Stelle 2 Kilometer stockenden Verkehr. Es laufen nämlich die Bergungsarbeiten. Da wo es geht, gute Fahrt und denkt dran, Hannover fährt fair.
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0: Mit Marie Müller am Donnerstag. Ja, und tatsächlich könnten wir uns in Zukunft auf kürzere und teurere Pommes im Supermarkt einstellen. Denn die Trockenheit, die ja, beschäftigt auch die Landwirte hier bei uns in Niedersachsen. Das wirkt sich aber nicht nur auf die Kartoffelernte aus, sondern auch noch auf einiges mehr. Darüber habe ich gesprochen mit einem Experten und mehr dazu hört ihr gleich hier auf der 100,0.

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1: Niedrige Pegelstände, Waldbrände und Trockenheit, auch wenn es in den vergangenen Tagen ja etwas geregnet hat. Generell hat der Sommer Deutschland und Niedersachsen doch ganz schön zugesetzt, auch der Landwirtschaft. Genau darüber spreche ich jetzt mit dem Präsidenten des Landvolks Niedersachsen, und zwar mit Holger Hennies. Schönen guten Morgen, schön, dass Sie da sind.
2: Schönen guten Morgen.
1: Gerade der Süden Deutschlands ist ja von der Trockenheit besonders betroffen gewesen. Also da gibt es ja wirklich große Flächen, die einfach braun sind. Es ist sogar der Katastrophenfall ausgerufen worden in Bayern. Jetzt schauen wir hier zu uns auf Niedersachsen. Wie sieht es bei uns aus?
2: Also wir haben auch so eine Region, so an der Grenze zu Nordrhein-Westfalen, vom Weserbergland bis zur Grafschaft Bentheim, die besonders wenig Niederschlag bekommen haben und wo auch die Anzahl der Hitzetage mehr war als in anderen Regionen, zum Beispiel im Norden Niedersachsens. Und da sieht man auch wirklich braunes Grünland und verbrannten Mais. Also da sind auch gerade die Sommerkulturen haben extrem gelitten.
1: Okay, also auch in Niedersachsen durchaus betroffene Ecken. Ich könnte mir vorstellen, an der Küste vielleicht etwas weniger. An der Stelle, die Sie gerade beschrieben haben, hat die Trockenheit natürlich mehr zugeschlagen. Jetzt ist Landwirtschaft natürlich immer zwei Bereiche. Einmal haben wir die Viehhaltung, einmal haben wir den Anbau. Ich würde gerne über beides sprechen, denn es gibt ja zum Beispiel jetzt auch viele Bauern, die gerade im Süden über Notschlachtung nachdenken, weil sie einfach nicht genug Futter bekommen. Gleichzeitig muss man ja darüber nachdenken, wie kühlt man Ställe. Wie beschäftigt das gerade die Landwirte bei uns?
2: Also die Tierhaltung, die schauen schon sorgenvoll auf ihre Futtervorräte. Das in der Summe ist das in Niedersachsen noch keine Katastrophe. Also das ist anders als im Südwesten, wo wirklich ganze Regionen verbrannt sind. Hier wird man Futter organisieren können. Für den Einzelnen kann es dann doch deutlich teurer werden. Aber dass sie jetzt Notschlachten müssen, sehe ich erstmal noch nicht.
1: Gut. Ich habe ja schon gesagt, das ist eben die eine Seite der Landwirtschaft, die andere natürlich auch für Niedersachsen als Agrarland Nummer eins, der Anbau. Welche Pflanzen sind denn da aktuell besonders betroffen von der Trockenheit?
2: Also was uns in vielen Regionen Sorge macht, ist halt der Mais, also bei den Sommerkulturen. Und der Mais kann eigentlich solche Hitze am besten vertragen, aber da, wo es gar nicht geregnet hat, nützt das auch nicht. Von der Betriebswirtschaft am unserem meisten Morgen sagt, sind die klassischen Ackerbaubetriebe, die Getreide anbauen. Okay. Die hatten dieses Jahr eher einen leicht unterdurchschnittliche Ernten, noch gar keine Katastrophe, aber die Qualitäten waren nicht gut. Also das Korn ist zu klein und das macht Schwierigkeiten in der Vermarktung. Und vor allem haben wir seit 3 Jahren, ausgelöst vor allem durch Russland, massiv runtergedrückte Weltmarktpreise. Und Getreide hängt direkt am Weltmarkt. Da nützt es gar nichts, dass es bei uns Getreide knapp sein könnte oder gutes Backgetreide. Entscheidend ist, was am Schwarzen Meer passiert.
1: Gute Überleitung auf meine nächste Frage, denn es ist ja nicht nur das Wetter, das diesen Sommer wirklich Probleme macht für die Landwirte. Es gibt ja einfach noch viele, viele Faktoren, die gerade wie in allen wirtschaftlichen Branchen einschlagen, auch in der Landwirtschaft. Was sind denn da generell die großen Herausforderungen oder wie ist die generelle finanzielle Situation?
2: Ja, die ist wirklich ungünstig, weil wir schon schlechte Jahre vorweg, dann jetzt doch noch niedrige Erzeugerpreise und gleichzeitig sehr hohe Kosten, Diesel, Dünger, das treibt viele Betriebe wirklich an die Grenzen der finanziellen Möglichkeiten und das macht am meisten Sorge. Und dazu kommt dann eben noch eine sehr mäßige Ernte bis teilweise eben auch sehr schlechte Ernte und dieser Dreiermix, der macht es dann halt so für viele Betriebe unerträglich.
1: Gibt es da Wünsche an die Politik?
2: Also wo Politik auf jeden Fall helfen kann, ist jetzt kurzfristig auch Gelder, die zum Beispiel sowieso ausgezahlt würden, wie diese Agrarzahlung aus Brüssel, die vorzuziehen, dass sie im September, wenn sie Saatgut kaufen müssen, Dünger fürs nächste Jahr, das muss ja jetzt hier alles schon bezahlt werden und auch ihre Pachten bezahlen müssen, dass sie das schon zur Verfügung haben. Also 80% der Direktzahlung jetzt schon im Dezember auszuzahlen, einfach um erstmal Liquidität auf die Betriebe zu bringen und damit sie jetzt auch nicht in der Ernte alles schon verkaufen müssen, weil beim Getreide ist so ein leichter Silberstreif am Horizont, dass die Preise zum Winter steigen könnten. Aber wenn ich das Geld jetzt brauche, hilft mir das nichts.
1: Holger Hennies, Präsident des Landvolks Niedersachsen. Vielen Dank für die Antworten und für einen generellen Überblick über die aktuelle Situation für die Landwirte hier bei uns in Niedersachsen.
2: Dankeschön.

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2: Mit Anna Weiland, guten Tag. Im Fall der 6 Toten von Stade gibt es neue Erkenntnisse über die Vorgeschichte des mutmaßlichen Täters, eines 45-Jährigen aus Garbsen. Er soll 2017 aus einem türkischen Gefängnis geflohen sein, berichten mehrere Medien. Die Polizeiinspektion Goslar erhielt damals demnach einen mündlichen Hinweis darauf. Weil sich der Verdächtige in der Untersuchungshaft das Leben nahm, wird es keinen Prozess geben. Der 45-Jährige aus Garbsen hatte Ende Juni in Stade 6 Menschen in einer Jugendhilfeeinrichtung getötet. Darunter auch 3 Mitarbeitende des Jugendamtes der Region Hannover. Sowohl die Stadt als auch die Region erhöhen aktuell deswegen ihre Sicherheitsmaßnahmen für das Personal der Jugendämter. Mehr als 400 Hitzetote gab es in Niedersachsen bis Ende Juli, zeigen Zahlen des Robert-Koch-Instituts. Die Hitze belastet auch die Krankenhäuser. Der Marburger Bund Niedersachsen fordert, dass die besser auf Hitzeperioden vorbereitet werden, unter anderem mit verbindlichen Kühlungsstandards. Die Niedersächsische Krankenhausgesellschaft schätzt in Medienberichten, dass dafür Investitionen von mindestens 3 Milliarden Euro nötig sind. Besonders auf den Normalstationen fehle es an Möglichkeiten zur Kühlung. Bundesweit kann mehr als die Hälfte der Krankenhäuser keines ihrer Patientenzimmer aktiv kühlen. Es brauche zusätzliche Fördermittel.
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2: Die NATO-Großübung Air Defender kehrt im Mai 2027 nach Norddeutschland zurück. Rund 200 Kampfjets und Transportmaschinen mehrerer Nationen werden erwartet und trainieren 2 Wochen lang den Ernstfall. Vor dem Amtsgericht Hannover startet heute der Prozess gegen eine Geschäftsführerin eines Zahnaufhellungsunternehmens. Ihr wird Kurzarbeitergeldbetrug in Millionenhöhe vorgeworfen. Sie soll rund 1 Million Euro zu Unrecht beantragt haben, obwohl die Mitarbeiter in Vollzeit arbeiteten. Und in die Ratsversammlung wird heute der Haushaltsentwurf für die Jahre 2027 und 2028 eingebracht. Letztlich darüber entscheiden wird Anfang des kommenden Jahres dann wohl der neu gewählte Rat.
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0: Viele Wolken gibt's noch in der Region Hannover, die lockern aber auf und dann kommt die Sonne auch immer mal wieder durch. Dazu gibt es aktuell 18 Grad auf der Bult, in Fahrenheide und in Obershagen und später dann noch bis zu 22 Grad. Das trockene Wetter hält sich dann auch tagsüber. Erst am Abend ist Regen gemeldet. So, und jetzt gucken wir noch auf den Freitag. Da gibt's aber nicht viel Neues zu erzählen, denn der wird sehr ähnlich wie heute. Also auch erstmal Wolken und Sonnenschein im Mix, später dann am Abend etwas Regen bei bis zu 21 Grad.
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0: Aktuell nur eine Meldung für die A7 Richtung Hamburg. Zwischen Großburg-Wedel und dem Dreieck Hannover Nord sind aktuell nur 2 Fahrstreifen frei. Da gab es nämlich einen Unfall. Aktuell laufen die Bergungsarbeiten und genau deswegen gibt es da auch 2 Kilometer stockenden Verkehr momentan. Ich bin Marie Müller, wünsche euch eine gute und sichere Fahrt durch die Region Hannover. Und ich glaube, ich mache jetzt erstmal noch ein kleines Teepäuschen, um wieder ein bisschen wach zu werden. Und ihr bekommt R.E.M. mit Losing My Religion.

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0: Die Region Hannover will 25 neue Stadtbahnwagen des Typs TW4000 beschaffen. Der Beschlussvorschlag ist heute Thema im Verkehrsausschuss der Region. Details dazu und mehr Nachrichten für euch in den Hannover News um 11:30. Jetzt ist es kurz vor 11.
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2: Ich bin Diana Kramer. Grünen-Fraktionschefin Katharina Dröge hat Bundeskanzler Friedrich Merz Schweigen und Untätigkeit in der Klimakrise vorgeworfen. Brutale Hitze, tausende Tote und der Kanzler schweige. Dazu brennende Wälder und der Kanzler informiere sich und tue ansonsten nichts, sagte Dröge im Frühstart bei NTV.
3: Friedrich Merz scheint ja zu hoffen, dass, wenn er im Urlaub ist und niemand ihn sieht, auch niemand auf die Idee kommt, dass er vielleicht zuständig sein könnte, die Folgen der Klimakrise zu bekämpfen. Und das ist aber nicht der Fall. Die Menschen warten gerade darauf, dass ein Kanzler handelt.
2: Die Vorsitzende der Grünen-Fraktion Katharina Dröge. In Deutschland sind laut Schätzungen des Robert-Koch-Instituts in diesem Jahr rund 14.000 Menschen im Zusammenhang mit Hitze gestorben. Das entspricht fast 17 Sterbefällen pro 100.000 Einwohner, geht aus einem aktuellen RKI-Bericht hervor, der den Zeitraum von Anfang April bis 9. August betrachtet. Damit sind in diesem Jahr bisher deutlich mehr Menschen infolge von Hitze gestorben als sonst in ganzen Jahren. Wegen der geringen Füllstände der Gasspeicher warnt der Verbraucherzentrale Bundesverband vor steigenden Preisen für Gaskunden. Vorständin Ramona Popp sagte, niedrige Speicherstände könnten die angespannte Lage auf den Energiemärkten im kommenden Winter weiter verschärfen.
4: Der früher wichtigste Gaslieferant Russland ist schon mit Beginn des Ukraine-Kriegs weggebrochen und der Iran-Krieg sorgt für weitere Knappheit. Die Transporte kommen kaum durch die Straße von Hormuz und das treibt die Preise in die Höhe. Normalerweise kaufen die Händler im Sommer ein, um das Gas in der Heizperiode zu verkaufen, aber aktuell sind die Speicher nur halb voll. Im November müssten sie nach gesetzlichen Vorgaben zu 80% gefüllt sein. Für eine sichere Versorgung im Winter sieht das Wirtschaftsministerium die Händler in der Pflicht und verwies auf weitere Lieferanten wie Norwegen, Frankreich oder Belgien. Ursula Winkler, Nachrichtenredaktion.
2: China hat im ersten Halbjahr 2026 seine Position als wichtigster Handelspartner Deutschlands behauptet. Das Volumen aus Importen und Exporten im Geschäft mit der Volksrepublik summierte sich von Januar bis Juni laut Statistischem Bundesamt auf 125,5 Milliarden Euro. China war 2024 als wichtigster deutscher Handelspartner von den USA verdrängt worden, holte sich im vergangenen Jahr aber den Spitzenplatz zurück.
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0: An den Wetteraussichten für heute und die kommenden Tage ändert sich nicht viel. Es sind immer dieselben Symbole zu sehen in unserer Wetter-App. Sonne, Wolken, Regen und Wind, der kann auch dabei sein. Das alles gibt's im Wechsel. Heute dazu 22 Grad maximal, 19 sind es gerade in Bemerode in der Nordstadt und in Laatzen. Morgen maximal 21 Grad und auch das Wochenende bewegt sich so rund um die 20 Grad.
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0: Die A7 Hannover Richtung Hamburg zwischen Großburg-Wedel und dem Dreieck Hannover Nord. Da ist die Fahrbahn aktuell auf zwei Fahrstreifen verengt. Es gibt 2 Kilometer stockenden Verkehr. Da laufen aktuell Bergungsarbeiten auf dem rechten Fahrstreifen und dem Standstreifen. Egal, wohin ihr gerade unterwegs seid, kommt gut und sicher durch.
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1: Die Börsendaten zum Start in diesen Donnerstag mit einem DAX leicht im Minus bei rund 26.090 Punkten. Der Euro klettert weiter und pirscht sich gerade an die Marke von einem US-Dollar 17. Der Goldpreis steigt auch, springt jetzt wieder über die Marke von 4.500 US-Dollar für die Feinunze. Und der Ölpreis klettert auch leicht auf jetzt rund 84 US-Dollar und 25 Cent. Queer gehen. Volkswagen und BASF sind vorne in der Kursliste. Am Ende finden wir Hochtief, Rheinmetall und Infineon.
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1: Mit Anna Weiland, guten Tag. Der Haushaltsentwurf für die Jahre 2027 und 2028 ist heute Thema in der Ratsversammlung der Stadt. Die Situation im Rathaus zwischen Kämmerer und SPD-Oberbürgermeisterkandidat Axel von der Uhr und Oberbürgermeister Belit Onay ist angespannt. Von der Uhr hat in wichtigen Teilen des Haushalts die Unterschrift verweigert. Von der CDU kommt Kritik daran. Es sei bemerkenswert, dass beide jetzt nach vielen Jahren der Zusammenarbeit feststellen, dass sie bei der Gestaltung eines Haushaltsplans unterschiedliche Ansichten haben, sagt CDU-Oberbürgermeisterkandidat Peter Karst im Radio Hannover Interview.
2: Das ist einfach ein Unding. Es sind ja nicht nur die Bürgerinnen und Bürger, die da betroffen sind, sondern es ist die gesamte Stadtverwaltung, die darunter leidet, wenn nicht klar ist, unter welchen Rahmenbedingungen in den kommenden 2 Jahren die Arbeit der Stadtverwaltung finanziert werden soll und die Investitionen getätigt werden sollen. Welche Investitionen getätigt werden sollen, das geht einfach nicht. Das ist ziemlich durchsichtig und hat wahrscheinlich mit Sachfragen weniger als mit Wahlkampf zu tun.
1: Über den Haushaltsentwurf wird dann voraussichtlich der neu gewählte Rat entscheiden, Anfang des kommenden Jahres. Die Region Hannover will 25 neue Stadtbahnwagen des Typs TW4000 beschaffen. Der Beschlussvorschlag ist heute Thema im Verkehrsausschuss der Region. Die Kosten belaufen sich auf insgesamt 83,5 Millionen Euro. Beantragt ist eine Förderung durch die Landesnahverkehrsgesellschaft. Ziel ist es, die älteren Fahrzeuge der Baureihe TW2000 sukzessive zu ersetzen. Das empfiehlt ein Gutachten des TÜV Rheinland ab 2027. So wolle man altersbedingten Ausfällen zuvorkommen. Die Inbetriebnahme der neuen Wagen wird laut Beschlussdrucksache für 2029 erwartet. Die Regionsversammlung muss Anfang Oktober darüber entscheiden.
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1: In Niedersachsen sind mehr als 14.000 Menschen mit offenen Haftbefehlen auf freiem Fuß. Das geht aus einer Antwort der Bundesregierung auf eine kleine Anfrage der Grünen hervor. Die Zahl ist im Vergleich zum Vorjahr um 2% gestiegen. Niedersachsen liegt bundesweit auf Platz 4. In Hannover ist in diesem Jahr schon mehrfach in Kindertagesstätten eingebrochen worden. Die Zahl liegt für dieses Jahr, wie ein Polizeisprecher gegenüber Radio Hannover sagte, bisher im zweistelligen Bereich. Eine Häufung sei nicht erkennbar. Es gebe auch keine Hinweise auf organisierte Banden. Im Vorjahr gab es insgesamt 33 Einbrüche, 20 davon erfolgreich. Und auf der Stadtbahnlinie 4 zwischen Garbsen und Wissenschaftspark Marienwerder fährt heute Nacht ein Schienenersatzverkehr. Grund dafür sind Bauarbeiten von 20 Uhr bis knapp 4 Uhr früh. Die Haltestellen auf der Horst Maashof und Pascalstraße entfallen.
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1: Es gibt schon so leichte Herbst-Vibes, das Wetter da draußen. Es ist wechselhaft heute und auch die kommenden Tage mit bis zu 22 Grad heute. 18 sind es aktuell in Kleinburg-Wedel, in Rethen und in Linden-Süd. Morgen dann bis zu 21 Grad und auch das Wochenende bewegt sich so rund um die 20 Grad.
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1: Eine Meldung von der A7 Hannover Richtung Hamburg zwischen Großburg-Wedel und dem Dreieck Hannover Nord. Da ist die Fahrbahn auf 2 Fahrstreifen verengt. Es gibt 2 Kilometer stockenden Verkehr. Da laufen aktuell Bergungsarbeiten auf dem rechten Fahrstreifen und auf dem Standstreifen. Egal, wohin ihr gerade unterwegs seid, kommt gut und sicher durch.

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0: Hitze, Trockenheit und hohe Kosten. In Bayern kämpfen viele Landwirte mit den Dürrefolgen. Niedersachsen ist bei der Ernte in diesem Jahr wohl noch vergleichsweise gut dran. Mit welchen Problemen die Landwirte hier aber zu kämpfen haben, hört ihr gleich in den Hannover News um 12:30. Jetzt ist es 11:45.
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2: Ich bin Diana Kramer. Rund 14.000 Menschen hier in Deutschland sind laut Schätzungen des Robert-Koch-Instituts in diesem Jahr bereits in Zusammenhang mit Hitzeperioden gestorben. Das entspricht fast 17 Sterbefällen pro 100.000 Einwohner, geht aus einem aktuellen RKI-Bericht hervor.
3: Es sind bisher deutlich mehr Menschen infolge von Hitze gestorben als in den vergangenen Jahren. Für die hohe Zahl dieses Jahr fällt die starke Hitzewelle Ende Juni besonders schwer ins Gewicht. Das RKI schätzt, dass zu dem Zeitpunkt über 9000 Menschen gestorben sind. Die Temperaturen lagen in diesen Tagen an vielen Orten in Deutschland über 40 Grad. Besonders gefährlich ist Hitze für alte Menschen. Etwas mehr als die Hälfte der Toten war 85 Jahre alt oder älter. Die Gesamtzahl der diesjährigen Hitzetoten könnte sogar noch höher liegen. Tine Klimach, Berlin.
2: Grünen-Fraktionschefin Katharina Dröge hat mit Blick auf die Hitzewelle, die vielen Toten und auch Waldbrände infolge der Klimakrise Bundeskanzler Friedrich Merz Schweigen und Untätigkeit vorgeworfen. Der Kanzler schweige und tue nichts, sagte sie bei NTV. Aus ihrer Sicht scheine der Kanzler zu hoffen, dass er während seines Urlaubs nicht zuständig sei. Die Menschen würden aber erwarten, dass ein Kanzler in dieser Lage handelt, so Dröge. Zeitdruck und jede Menge Stress. Jeder zweite Azubi hierzulande fühlt sich psychisch belastet. Das ist das Ergebnis einer Umfrage des Deutschen Gewerkschaftsbunds unter jungen Leuten für den Ausbildungsreport 2026.
4: Zeit- und Leistungsdruck, zu wenig Personal, das sind die Hauptkritikpunkte der Azubis. Viele sagen aber auch, wir kommen mit unserem Geld kaum über die Runden. Viele sind also unzufrieden, so viele wie noch nie, seitdem es den Ausbildungsreport überhaupt gibt. Frust herrscht danach vor allem im Friseurhandwerk und der Hotelbranche. Von Industriemechanikern und Verwaltungsangestellten kommt dagegen eher ein Daumen hoch. Claudia Wächter, Nachrichtenredaktion.
2: Der Lotto-Jackpot mit der Maximalhöhe von 50 Millionen Euro ist zum zweiten Mal in Folge geknackt worden. Wie Lotto Bremen mitteilte, gehen 16,6 Millionen Euro einmal nach Hessen und zweimal nach Niedersachsen. Erst am Wochenende hatte ein Tipper aus Thüringen 50 Millionen gewonnen. Zuvor hatte seit Ende März niemand die 6 richtigen Zahlen plus Superzahl getippt. Das war laut Lotto Rekord.
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0: Der Blick aus dem Radio Hannover Studio hier am Steintor raus zeigt sich auch mal kurz die Sonne da draußen, die blitzt durch die dicke Wolkendecke. Ansonsten ändert sich an den Wetteraussichten für heute und auch die kommenden Tage nicht so viel. Sonne, Wolken, Regen und Wind kann auch dabei sein, das alles im Wechsel mit maximal 22 Grad heute. Aktuell sind es 19 in Bemerode in der Nordstadt und in Altlatzen. Morgen 21 Grad maximal und auch das Wochenende bewegt sich so rund um die 20 Grad.
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0: Die A7 Hannover Richtung Hamburg zwischen Großburg-Wedel und dem Dreieck Hannover Nord. Da ist die Fahrbahn auf einen Fahrstreifen verengt. 5 Kilometer Stau gibt es da. Bergungsarbeiten laufen aktuell auf dem rechten Fahrstreifen und auf dem Standstreifen. Und Fahrrad hat einen Blitzer gemeldet, und zwar auf dem Westschnellweg kurz vorm Deisterplatz. 50 km/h sind erlaubt. Wenn ihr auch einen Blitzer gesehen habt, dann sagt doch gern Bescheid. Das geht einmal per Facebook an Blitzer Hannover oder auch per WhatsApp und dann an die 0151 23 13 19 13. Egal, wohin ihr gerade unterwegs seid, kommt gut und sicher durch.
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1: Mit Anna Weiland, guten Tag. Der Haushaltsentwurf für die Jahre 2027 und 2028 ist heute Thema in der Ratsversammlung der Stadt. Die Situation im Rathaus zwischen Kämmerer und SPD-Oberbürgermeisterkandidat Axel von der Uhr und Oberbürgermeister Belit Onay ist angespannt. Von der Uhr hat in wichtigen Teilen des Haushalts die Unterschrift verweigert. Von der CDU kommt Kritik daran. Es sei bemerkenswert, dass beide jetzt nach vielen Jahren der Zusammenarbeit feststellen, dass sie bei der Gestaltung eines Haushaltsplans unterschiedliche Ansichten haben, sagt CDU-Oberbürgermeisterkandidat Peter Karst im Radio Hannover Interview.
2: Das ist einfach ein Unding. Es sind ja nicht nur die Bürgerinnen und Bürger, die da betroffen sind, sondern es ist die gesamte Stadtverwaltung, die darunter leidet, wenn nicht klar ist, unter welchen Rahmenbedingungen in den kommenden 2 Jahren die Arbeit der Stadtverwaltung finanziert werden soll und die Investitionen getätigt werden sollen. Welche Investitionen getätigt werden sollen, das geht einfach nicht. Das ist ziemlich durchsichtig und hat wahrscheinlich mit Sachfragen weniger als mit Wahlkampf zu tun.
1: Über den Haushaltsentwurf wird dann voraussichtlich der neu gewählte Rat entscheiden, Anfang des kommenden Jahres. Hitze, Trockenheit und hohe Kosten. In Bayern kämpfen viele Landwirte mit den Dürrefolgen. Niedersachsen ist bei der Ernte in diesem Jahr wohl noch vergleichsweise gut davon gekommen. Aber auch hier machen sich die Dürrefolgen bemerkbar, zum Beispiel beim Mais. Das ist aber nicht das einzige Problem, sagt der Präsident des Landvolks Niedersachsen, Holger Hennies, gegenüber Radio Hannover.
3: Weil wir zwei Jahre, schon gleich die Jahre vorweg, dann jetzt noch niedrige Erzeugerpreise und gleichzeitig sehr hohe Kosten, Diesel, Dünger, das treibt viele Betriebe wirklich an die Grenzen. Und dazu kommt dann eben noch eine sehr mäßige Ernte, bis teilweise eben auch sehr schlechte Ernte. Und dieser Dreiermix, der macht es dann halt so für viele Betriebe unerträglich.
1: Auch globale Konflikte drückten die Weltmarktpreise beim Getreide zum Beispiel runter, so Hennies.
0: Und jetzt noch mehr Kurzmeldungen für die ganze Region Hannover.
1: In Niedersachsen sind mehr als 14.000 Menschen mit offenen Haftbefehlen auf freiem Fuß. Das geht aus einer Antwort der Bundesregierung auf eine kleine Anfrage der Grünen hervor. Die Zahl ist im Vergleich zum Vorjahr um 2% gestiegen. Niedersachsen liegt bundesweit auf Platz 4. Die Region Hannover will 25 neue Stadtbahnwagen vom Typ TW4000 für 83,5 Millionen Euro beschaffen. Damit sollen die älteren TW2000-Fahrzeuge ersetzt werden. Der Verkehrsausschuss berät heute. Die finale Entscheidung fällt die Regionsversammlung im Oktober. Und auf der Stadtbahnlinie 4 zwischen Garbsen und Wissenschaftspark Marienwerder fährt heute Nacht ein Schienenersatzverkehr. Grund dafür sind Bauarbeiten von 20 Uhr bis knapp 4 Uhr früh. Die Haltestellen auf der Horst-Maashof- und Pascalstraße entfallen.
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1: Es gibt schon so leichte Herbst-Vibes, das Wetter da draußen. Es ist wechselhaft heute und auch die kommenden Tage. Heute bis zu 22 Grad. 19 sind es aktuell in Großburg-Wedel, in Rethen und in Linden. Morgen bis zu 21 Grad und auch das Wochenende, das bewegt sich so rund um die 20-Grad-Marke.
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1: Die A7 Hannover Richtung Hamburg zwischen Großburg-Wedel und dem Dreieck Hannover Nord. Da ist die Fahrbahn auf einen Fahrstreifen verengt. 5 Kilometer Stau. Da laufen aktuell Bergungsarbeiten auf dem rechten Fahrstreifen und dem Standstreifen. Und die A352 Hannover West Richtung Hannover Nord. Zwischen Langenhagen-Kaltenweide und dem Dreieck Hannover Nord. Da gibt es 3 Kilometer stockenden Verkehr vor der Baustelle. Egal, wohin ihr gerade unterwegs seid. Kommt gut und sicher durch.

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0: Die Region Hannover will 25 neue Stadtbahnwagen des Typs TW4000 beschaffen. Der Beschlussvorschlag ist heute Thema im Verkehrsausschuss der Region. Das ist eines unserer Themen in den Hannover News um halb. Jetzt ist es 13 Uhr.
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2: Ich bin Diana Kramer. Grünen-Fraktionschefin Katharina Dröge hat Bundeskanzler Friedrich Merz Schweigen und Untätigkeit in der Klimakrise vorgeworfen. Brutale Hitze, tausende Tote und der Kanzler schweige. Dazu brennende Wälder und der Kanzler informiere sich und tue ansonsten nichts, sagte Dröge im Frühstart von NTV.
3: Friedrich Merz scheint ja zu hoffen, dass, wenn er im Urlaub ist und niemand ihn sieht, auch niemand auf die Idee kommt, dass er vielleicht zuständig sein könnte, die Folgen der Klimakrise zu bekämpfen. Und das ist aber nicht der Fall. Die Menschen warten gerade darauf, dass ein Kanzler handelt.
2: Grünen-Fraktionschefin Katharina Dröge. Bundeskanzler Merz verliert in der Bevölkerung auch in Abwesenheit weiter an Rückhalt. Im neuen ZDF-Politbarometer kommt er auf einer Skala von plus 5 bis minus 5 auf einen Wert von minus 1,9. Laut ZDF ein persönlicher Negativrekord für Merz. SPD-Chef und Vizekanzler Lars Klingbeil liegt mit minus 0,6 auch weiter im Negativbereich. Angeführt wird die Liste von Verteidigungsminister Boris Pistorius mit einem Wert von 1,3. Schlusslicht der Top-10-Liste ist AfD. Chefin Alice Weidel mit minus 2,5. Der Iran hat die Drohung von US-Präsident Donald Trump, das Land mit einem Wirtschaftskrieg zu überziehen, scharf zurückgewiesen. Die Ankündigung diene dazu, von eigenen Problemen in den USA abzulenken, schrieb Außenminister Araghchi auf der Plattform X.
4: Der wirtschaftliche Terrorismus der USA gefährde die weltweite Ökonomie, schrieb der iranische Außenminister. Trump hatte erst in der Nacht mit dem Wirtschaftskrieg gedroht. Länder, die den Iran unterstützten, müssten mit gewaltigen wirtschaftlichen Konsequenzen rechnen. Bereits jetzt ist der Iran durch weitreichende Sanktionen international isoliert. Das Land hat jedoch ein ausgeklügeltes System, um die Sanktionen zu umgehen. Die wirtschaftliche Lage im Land ist dennoch weiterhin äußerst schlecht. Amira Rajab, Beirut.
2: Unwetterstürme mit gleich zwei bestätigten Tornados haben in Teilen Deutschlands schwere Schäden angerichtet. Mindestens eine Person kam dabei in Rheinland-Pfalz ums Leben. Die Frau wurde von einem Baum erschlagen. Weitere Menschen wurden verletzt, Dutzende Gebäude zerstört. Im brandenburgischen Fürstenwalde und in Wetzlar in Hessen ereigneten sich Tornados, wie der Deutsche Wetterdienst bestätigt.
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0: Tageshöchstwert bei 22 Grad. Heute aktuell messen wir in Seelhorst 20 Grad, in Fahrenwalsens 21, in Lute und Arbke ebenfalls 20 Grad. Nachmittags ein Sonne-Wolken-Mix und meist trocken. Am frühen Abend auch streckenweise womöglich regnerisch. Zumindest 50% Regenwahrscheinlichkeit. Und es bleibt auch die nächsten Tage tendenziell wechselhaft, will heißen, da kann ab und an mal so ein Schauer durchziehen, zwischen meist aber freundlichen Aussichten mit Sonnenschein und Wolken. Temperaturen bleiben in der Spitze meist um 20 Grad.
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0: Mit der A7 Hannover-Hamburg zwischen Großburg-Wedel und dem Dreieck Hannover-Nord ist die Fahrbahn immer noch auf einen Fahrstreifen verengt wegen Bergungsarbeiten. Es sind 5 Kilometer Stau immer noch zwischen Großburg-Wedel und dem Dreieck Hannover-Nord. Bitte fahrt hier vorsichtig an das Stauende heran. Und ebenfalls stockender Verkehr aufgrund des Staus auf der A7 auf der A352, der Eckverbindung Richtung Hannover-Nord zwischen Langenhagen-Kaltenweide und dem Dreieck Hannover-Nord 3 Kilometer stockend. Gute Fahrt.
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1: Mit Anna Weiland, guten Tag. Der Haushaltsentwurf für die Jahre 2027 und 2028 ist heute Thema in der Ratsversammlung der Stadt. Die Situation im Rathaus zwischen Kämmerer und SPD-Oberbürgermeisterkandidat Axel von der Uhr und Oberbürgermeister Belit Onay ist angespannt. Von der Uhr hat in wichtigen Teilen des Haushalts die Unterschrift verweigert. Von der CDU kommt Kritik daran. Es sei bemerkenswert, dass beide jetzt nach vielen Jahren der Zusammenarbeit feststellen, dass sie bei der Gestaltung eines Haushaltsplans unterschiedliche Ansichten haben, sagt CDU-Oberbürgermeisterkandidat Peter Karst im Radio Hannover Interview.
2: Das ist einfach ein Unding. Es sind ja nicht nur die Bürgerinnen und Bürger, die da betroffen sind, sondern es ist die gesamte Stadtverwaltung, die darunter leidet, wenn nicht klar ist, unter welchen Rahmenbedingungen in den kommenden 2 Jahren die Arbeit der Stadtverwaltung finanziert werden soll und die Investitionen getätigt werden sollen. Welche Investitionen getätigt werden sollen, das geht einfach nicht. Das ist ziemlich durchsichtig und hat wahrscheinlich mit Sachfragen weniger als mit Wahlkampf zu tun.
1: Über den Haushaltsentwurf wird dann voraussichtlich der neu gewählte Rat entscheiden, Anfang des kommenden Jahres. Hitze, Trockenheit und hohe Kosten. In Bayern kämpfen viele Landwirte mit den Dürrefolgen. Niedersachsen ist bei der Ernte in diesem Jahr wohl noch vergleichsweise gut davon gekommen. Aber auch hier machen sich die Dürrefolgen bemerkbar, zum Beispiel beim Mais. Das ist aber nicht das einzige Problem, sagt der Präsident des Landvolks Niedersachsen, Holger Hennies, gegenüber Radio Hannover.
3: Weil wir zwei Jahre, schon gleich die Jahre vorweg, dann jetzt noch niedrige Erzeugerpreise und gleichzeitig sehr hohe Kosten, Diesel, Dünger, das treibt viele Betriebe wirklich an die Grenzen. Und dazu kommt dann eben noch eine sehr mäßige Ernte, bis teilweise eben auch sehr schlechte Ernte. Und dieser Dreiermix, der macht es dann halt so für viele Betriebe unerträglich.
1: Auch globale Konflikte drückten die Weltmarktpreise beim Getreide zum Beispiel runter, so Hennies.
0: Und jetzt noch mehr Kurzmeldungen für die ganze Region Hannover.
1: In Niedersachsen sind mehr als 14.000 Menschen mit offenen Haftbefehlen auf freiem Fuß. Das geht aus einer Antwort der Bundesregierung auf eine kleine Anfrage der Grünen hervor. Die Zahl ist im Vergleich zum Vorjahr um 2% gestiegen. Niedersachsen liegt bundesweit auf Platz 4. Die Region Hannover will 25 neue Stadtbahnwagen vom Typ TW4000 für 83,5 Millionen Euro beschaffen. Damit sollen die älteren TW2000-Fahrzeuge ersetzt werden. Der Verkehrsausschuss berät heute. Die finale Entscheidung fällt die Regionsversammlung im Oktober. Und auf der Stadtbahnlinie 4 zwischen Garbsen und Wissenschaftspark Marienwerder fährt heute Nacht ein Schienenersatzverkehr. Grund dafür sind Bauarbeiten von 20 Uhr bis knapp 4 Uhr früh. Die Haltestellen auf der Horst-Maashof- und Pascalstraße entfallen.
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4: Ein freundlicher Donnerstagnachmittag, der uns erwartet, auch wenn jetzt zur Stunde durchaus nochmal so 70% Regenwahrscheinlichkeit für so einen kurzen Schauer also besteht. Ansonsten bleibt es aber erstmal wieder trocken. Aktuell messen wir in Seelhorst 21 Grad dazu. Dann messen wir bei euch in Meesburg derzeit 21 Grad. Auch in Düren, in Rheden oder in Schloss Rickling derzeit 21 Grad. Also Regen an diesem Donnerstag zum Feierabend ebenfalls nochmal möglich. Ansonsten haben wir Sonne und Wolken im Mix. Der Freitag beginnt dann leicht bewölkt mit Sonne. Später zieht vermehrt Wolken auf, teils auch Regenwolken bei maximal 21 Grad morgen. Und am Wochenende bleiben wir eher unter 20 Grad. Vereinzelt schauert es auch ebenfalls kurz. Ansonsten bewölkt bis aufgelockert.
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4: Er staut sich immer noch auf der A7 Hannover-Hamburg zwischen Großburg-Wedel und dem Dreieck Hannover-Nord. 5 Kilometer Stau. Bitte fahrt hier vorsichtig an das Stauende heran. Hier ist immer noch die Fahrbahn auf eine Spur gesperrt wegen Bergungsarbeiten. Und ebenfalls stockender Verkehr auf der A352, ebenfalls Richtung Hannover-Nord zwischen Langenhagen-Kaltenweide und dem Dreieck Hannover-Nord. 3 Kilometer stockend hier vor der Baustelle. Ansonsten alles frei. Ich bin Theo Wurth. Wünsche gute

0: Auf ins Mittelalter. Vom 21. bis 23. August verwandelt sich Hambüren im Landkreis Celle wieder in einen Ort voller Lagerleben, Handwerk und Spektakel. 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Euch erwartet ein stimmungsvoller Markt mit historischem Handwerk, Leckereien, Musik, Feuershow, Armbrustschießen sowie echter Mittelalter-Atmosphäre. 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Der Eintritt ist frei. Diesen Samstag, den 22. August, ist Blaulichttag im BIZ hier in Hannover. Du hast Interesse an einer Ausbildung oder einem Studium bei der Polizei, der Feuerwehr, der Bundeswehr oder bei Justiz- und Rettungsdiensten? Dann informiere dich am Blaulichttag ganz unkompliziert bei den jeweiligen Ansprechpartnern. Hier erfährst du alles über Verdienst- und Karrieremöglichkeiten und kannst deine Fragen stellen. Einsatzfahrzeuge sind auch vor Ort und werden erklärt. Der Blaulichttag im BIZ Hannover in der Escherstraße 17, diesen Samstag von 10 bis 14 Uhr. Eine Anmeldung ist nicht erforderlich. 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

0: Ganz neu Madonna und Love Sensation. Nach jahrelangen Verzögerungen nehmen die Pläne für das 18. Gymnasium in Hannover-Bemerode konkrete Formen an. Baustart soll im kommenden Frühjahr sein. Die Einzelheiten hört ihr bei uns in den Hannover News um 14:30. Jetzt ist es genau 14 Uhr.
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2: Ich bin Thomas Brockt. Ein Tupfer verbleibt nach der OP im Kieferknochen. Laborwerte werden vertauscht. Rund 11.700 mutmaßliche Behandlungsfehler haben Experten im vergangenen Jahr im Auftrag der Krankenkassen begutachtet. Mit zum Teil gravierenden Folgen. In jedem vierten Fall haben die Patienten gesundheitliche Schäden davongetragen.
3: Dem falschen Patienten wird eine Niere entfernt, eine Horrorvorstellung. Doch 150 solcher und ähnlicher absolut krasser Fälle gab es tatsächlich, etwas mehr als im Jahr zuvor. Und für solche schweren, aber vermeidbaren Fehler fordern die Experten ein verpflichtendes Meldesystem. Knapp 100 Patienten starben sogar durch Behandlungsfehler. Die geplanten Einsparungen im Gesundheitssystem sehen die Fachleute übrigens kritisch. Claudia Wächter, Nachrichtenredaktion.
2: In Deutschland sind laut Schätzungen des Robert-Koch-Instituts in diesem Jahr rund 14.000 Menschen in Zusammenhang mit Hitze gestorben. Das entspricht fast 17 Sterbefällen pro 100.000 Einwohner, geht aus einem aktuellen RKI-Bericht hervor. Er betrachtet den Zeitraum vom 6. April bis 9. August. Damit sind in diesem Jahr bisher deutlich mehr Menschen infolge von Hitze gestorben als sonst in ganzen Jahren. Nachdem der Deutsche Wetterdienst bereits einen Tornado in Brandenburg bestätigt hatte, ist jetzt klar, auch in Hessen hat es einen Tornado gegeben. Er ist am Abend durch den Raum Wetzlar gefegt und hat eine Schneise der Verwüstung hinterlassen.
4: Nach Angaben der Feuerwehr wurden in Wetzlar rund 60 Häuser beschädigt. Die Schäden reichen demnach von einzelnen fehlenden Dachziegeln bis hin zu einer totalen Dachabdeckung. Ein ähnliches Bild ergab sich nach dem Tornado in Fürstenwalde in Brandenburg. Unter anderem ist hier ein Baumstamm in ein Wohnhaus gestürzt und ragte dann in die Küche des Hauses. Die heftigen Unwetter haben vergangene Nacht in vielen Teilen Deutschlands schwere Schäden angerichtet. Eine Frau kam dabei ums Leben. Fiona Reinhardt, Nachrichtenredaktion.
2: Bundeskanzler Merz verliert weiter an Rückhalt in der Bevölkerung. Im neuen ZDF-Politbarometer kommt er bei der Frage, was halten Sie von, auf einer Skala von plus 5 bis minus 5 auf einen Wert von minus 1,9. Laut ZDF ein persönlicher Negativrekord für Merz. SPD-Chef und Vizekanzler Klingbeil liegt mit minus 0,6 auch weiter im Negativbereich. Angeführt wird die Liste von Verteidigungsminister Pistorius mit einem Wert von plus 1,3.
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0: Ein freundlicher Donnerstagnachmittag, den wir bekommen bei aktuell 21 Grad in Kaltenweide, 21 auch in Stöcken und in der Kahlenberger Neustadt. Bis zu 22 sind noch drin heute. Soll auch noch nass werden, so rund um 18, 19, 20 Uhr ist zumindest möglich, dass nochmal kurz ein Schauer runterkommt. Ansonsten bleibt es heute meist bewölkt und teils sonnig freundlich. In der Nacht wird es dann wieder trocken und auch teils klar sein. Die Werte fallen auf 13 Grad im Laufe der Nacht zu Freitag. Morgen haben wir dann zunächst auch heitere Stunden am Morgen, später dann bewölkter und nach hinten raus auch erneut regnerisch bei bis zu 21 Grad in der Spitze.
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0: Die A7 Hannover Richtung Hamburg zwischen Großburg-Wedel und dem Dreieck Hannover-Nord ist immer noch die rechte Spur gesperrt. Es laufen Bergungsarbeiten, deswegen immer noch etwas Zeitverlust. 5 Kilometer Stau hier zwischen Großburg-Wedel und dem Dreieck Hannover-Nord. Und es stockt auch auf der Ausweichstrecke auf der A352 Hannover-West Richtung Nord zwischen Langenhagen-Kaltenweide und dem Dreieck Hannover-Nord. Hier sind es 3 Kilometer stockend vor der Baustelle. Gute Fahrt!
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0: Und zwar mit Theo Wurth heute an diesem Donnerstagnachmittag. Ich freue mich, dass ihr mit dabei seid. Hallo.

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1: Die Börsendaten zum Start in diesen Donnerstag mit einem DAX leicht im Minus bei rund 26.090 Punkten. Der Euro klettert weiter und pirscht sich ran an die Marke von einem US-Dollar 17. Der Goldpreis steigt auch, springt jetzt wieder über die Marke von 4.500 US-Dollar für die Feinunze. Und der Ölpreis klettert auch leicht auf jetzt rund 84 US-Dollar und 25 Cent. Queer gehen. Volkswagen und BASF sind vorne in der Kursliste. Am Ende finden wir Hochtief, Rheinmetall und Infineon.
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0: Hier ist Radio Hannover mit dem Classic-Hit von Kim Wilde, View from a Bridge. Jetzt ist es gleich 14.30 Uhr.
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2: Mit Maike Meitsch. Guten Tag. Niedersachsens Schülerinnen und Schüler sollen künftig den Weg zum Abitur individueller gestalten können. Statt aus 5 festen Profilen zu wählen, können sie eigene Fächerkombinationen zusammenstellen und so persönliche Schwerpunkte setzen. Das hat Niedersachsens Kultusministerin Julia Willi Hamburg angekündigt. Möglich sein sollen zum Beispiel 3 Fremdsprachen oder mehrere Naturwissenschaften zusammen mit Informatik. Die Zahl der Abiturprüfungen bleibt bei 5. 3 davon werden schriftlich abgelegt. Auch die Facharbeit fällt weg. Die neuen Regeln gelten erstmals für die jetzigen Neunt- und Zehntklässler. Das erste Abitur nach den neuen Bedingungen soll im Jahr 2030 geschrieben werden. Nach jahrelangen Verzögerungen nehmen die Pläne für das 18. Gymnasium in Hannover-Bemerode konkrete Formen an. Die Stadt hält am geplanten Baustart im kommenden Frühjahr fest. Auf dem Gelände am Sandberge soll eine 4-zügige Schule mit Sporthalle, Mensa und Schulgarten entstehen. Projektleiterin Stefanie Deppel-Lorenz zum Zeitplan.
3: Naja, wir hoffen ja ganz klar, dass wir jetzt im 3. Quartal den Ratsbeschluss bekommen. Dann muss das zur Kommunalaufsicht und dann gehen wir davon aus, dass wir dann die Zustimmung bekommen. Dann können wir den Projektauftrag erteilen und dann geht es los. Dann wird der Bauantrag gestellt, wir werden vorbereitende Maßnahmen, wir können das Schützenhaus abreißen, das ist der Plan für April und dann hoffen wir, dass wir dann den Terminplan einhalten und dann wirklich auch Ende 29 fertig werden.
2: Zum Schuljahr 2030/31 soll der Neubau dann eröffnet werden. Bis dahin sollen die 5. Klassen zunächst an einem Ausweichstandort in Linden unterrichtet werden.
1: Und jetzt noch mehr Kurzmeldungen für die ganze Region Hannover.
2: Auf der A2 zwischen Großburg-Wedel und dem Dreieck Hannover-Nord ist am Morgen ein Getränkelaster von der Fahrbahn abgekommen und umgekippt. Hunderte geladene Flaschen und Wasserkisten lagen anschließend neben der Fahrbahn. Für die Bergungsarbeiten mussten die rechte Fahrbahn und der Standstreifen gesperrt werden. Nach 18 Jahren Pause sind die Riesenschildkröten zurück im Erlebnis Zoo Hannover. Die Tiere leben jetzt in einem neuen Warmhaus mit Tropenklima. Der Zoo will mit den Riesenschildkröten auch züchten und so zum Erhalt der bedrohten Art beitragen. 2008 mussten die Tiere den Zoo verlassen, weil ihre damalige Anlage veraltet war und dem Bau der Themenwelt Yukon Bay weichen musste.
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0: Tageshöchstwert bei 22 Grad heute. Aktuell messen wir 21 in der Oststadt und in Anderten. Auch in Berghof oder in Schulenburg an der Leine derzeit 21 Grad. Nachmittags ein Sonne-Wolken-Mix, meist trocken am frühen Abend. Kann es streckenweise mal kurz nur regnerisch sein. Und es bleibt auch die nächsten Tage tendenziell wechselhaft, will heißen, da kann ab und an mal ein Schauer durchziehen, zwischen meist aber freundlichen Aussichten mit Sonnenschein und eher lockeren Wolkentemperaturen bleiben in der Spitze um 20 Grad, wobei Richtung Wochenende eher ein bisschen drunter.
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0: Die A7 Hannover Richtung Hamburg zwischen Großburg-Wedel und dem Dreieck Hannover-Nord immer noch 5 Kilometer Stau. Hier laufen immer noch Bergungsarbeiten, deswegen die rechte Spur gesperrt. Und es stockt noch auf der A352 Richtung Hannover-Nord zwischen Langenhagen-Kaltenweide und dem Dreieck Hannover-Nord 3 Kilometer stockend vor der Baustelle. Ansonsten, wo es geht, gute und sichere Fahrt mit Radio Hannover und mein Name ist Theo Wurth. Hallo.

0: Need Your Love, die aktuelle von One Republic. Einfach gute Musik. Mit Prince geht's gleich weiter und seinem Hit Cream, für den er durch nichts und niemand Geringeres als sein eigenes Spiegelbild inspiriert wurde, hat er ganz offen erzählt mal, dass er sich gerne selbst bewunderte im Spiegel. Ja, da waren dann wohl auch, ich sag mal, so aphrodisierende Tendenzen mit dem Spiel. Also man kann sagen, ein stabiles körperliches Selbstbild, das Prince auszeichnete und verarbeitet in Cream Anfang der 90er. Gibt's gleich nach den Veranstaltungstipps mit Marisa Puerti.
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2: Eine Mischung aus den Beatles und den Ramones und Botschafter des Garage-Rocks aus Boston. Muck and the Myers spielen heute in der Vereinsgaststätte SV Arminia. Muck and the Myers, die wurden übrigens auch schon von Steven Van Zandt, dem Gitarristenkollegen von Bruce Springsteen, als Number One Garage Rock Band in den USA betitelt. Um 19.30 Uhr geht der Auftritt los beim SV Arminia heute Abend. Zwei Stifte, ein Tisch und ein Beat. Mehr braucht er nicht, um Musik zu machen. Lenstrumental zeigt, wie aus scheinbar alltäglichen Bewegungen plötzlich Melodien werden. Was online schon echt viele Menschen begeistert, wird heute live ins GOP gebracht im Rahmen des Überschlagfestivals. Um 22 Uhr Start. Und die Reihe Sport im Park bietet heute beim TKH Boxen und Fitness an. Ihr braucht ein Springseil, auch das gehört ja zum Boxtraining dazu. Rocky Balboa lässt grüßen und ihr müsst euch vorher online anmelden. Losgeschwitzt wird um 7:30.
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0: Tovelo und Stromae de Fleur. Radio Nova ist hier. Schönen guten Tag. Bis 15 Uhr noch mit Musik von Nile Rodgers und Chick. Die machen ja auch schon seit über einem halben Jahrhundert zusammen Musik. Vor allem voran natürlich in der glorreichen 70er Disco-Zeit, aber eben auch bis in die Gegenwart. Einen ihrer zeitgenössischen Hits, wenn ihr so wollt, habe ich gleich für euch aus dem Jahr 2018. Till the World Falls.
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0: Niedersachsens Schülerinnen und Schüler sollen künftig den Weg zum Abitur individueller gestalten können. Statt aus 5 festen Profilen zu wählen, können sie dann eigene Fächerkombinationen zusammenstellen und so persönliche Schwerpunkte setzen. Was sich da das Kultusministerium genau überlegt hat, hört ihr in den Hannover News um 30:30. Jetzt ist es 3:01.
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2: Ich bin Thomas Brockt. Rund 14.000 Menschen in Deutschland sind laut Schätzungen des Robert-Koch-Instituts in diesem Jahr bereits im Zusammenhang mit Hitzeperioden gestorben. Das entspricht fast 17 Sterbefällen pro 100.000 Einwohner, wie aus dem aktuellen RKI-Bericht hervorgeht. Er betrachtet den Zeitraum vom 6. April bis 9. August.
3: Es sind bisher deutlich mehr Menschen infolge von Hitze gestorben als in den vergangenen Jahren. Für die hohe Zahl dieses Jahr fällt die starke Hitzewelle Ende Juni besonders schwer ins Gewicht. Das RKI schätzt, dass zu dem Zeitpunkt über 9000 Menschen gestorben sind. Die Temperaturen lagen in diesen Tagen an vielen Orten in Deutschland über 40 Grad. Besonders gefährlich ist Hitze für alte Menschen. Etwas mehr als die Hälfte der Toten war 85 Jahre alt oder älter. Tine Klimach, Nachrichtenredaktion.
2: Der Klimawandel könnte einer Studie zufolge die Fläche von Vegetationsbränden in Europa künftig deutlich ausweiten. Je nach Ausmaß der Erderwärmung könnte die von Feuern betroffene jährliche Fläche demnach bis Ende des Jahrhunderts im Vergleich zu heute um 39% steigen, möglicherweise aber auch noch höher, so ein internationales Forschungsteam. Davon wären Mitteleuropa, weite Teile Westeuropas und der Mittelmeerraum besonders betroffen. Auch bei medizinischen Eingriffen kommen Pannen vor und die Folgen können gravierend sein. Rund 11.700 mutmaßliche Behandlungsfehler haben Experten im vergangenen Jahr im Auftrag der Krankenkassen begutachtet. In jedem vierten Fall haben die Patienten gesundheitliche Schäden davongetragen.
4: Im falschen Patienten wird eine Niere entfernt, eine Horrorvorstellung. Doch 150 solcher und ähnlicher absolut krasser Fälle gab es tatsächlich, etwas mehr als im Jahr zuvor. Und für solche schweren, aber vermeidbaren Fehler fordern die Experten ein verpflichtendes Meldesystem. Knapp 100 Patienten starben sogar durch Behandlungsfehler. Claudia Wächter, Nachrichtenredaktion.
2: Bundeskanzler Merz verliert weiter an Rückhalt in der Bevölkerung. Im neuen ZDF-Politbarometer kommt er bei der Frage, was halten Sie von, auf einer Skala von +5 bis -5 auf einen Wert von -1,9. Laut ZDF ein persönlicher Negativrekord für Merz. SPD-Chef und Vizekanzler Klingbeil liegt mit -0,6 auch weiter im Negativbereich. Angeführt wird die Liste von Verteidigungsminister Pistorius mit einem Wert von +1,3.
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0: Ja, durchaus heitere Stunden sind da heute mit dabei an diesem Donnerstagnachmittag. Wolkiger Himmel mit Sonnenschein bei euch in Waldheim, in Bodfeld und auch in Kirchhorst. Kann auch ein bisschen Regen noch geben an diesem Donnerstag, so Richtung Feierabend gibt zumindest so 50% Regenwahrscheinlichkeit. Da solltet ihr also Schirm oder Kapuze nutzbereit haben. Temperaturen heute bei 22 Grad in der Spitze. Der Freitag beginnt dann leicht bewölkt, mit Sonne ebenfalls. Später ziehen vermehrt Wolken auf, teils auch wieder Regenwolken. Morgen bei maximal 21 Grad und am Wochenende bleiben wir eher unter 20. Vereinzelt schauert es auch da kurz, ansonsten bewölkt bis aufgelockert.
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0: Geht los mit der A2 Hannover-Dortmund. Auch da haben wir jetzt ein bisschen Zeitverlust zwischen Hannover-Langenhagen und Garbsen. 8 Kilometer stockender Verkehr aktuell. Dann geht's weiter mit der A7 Hannover-Hamburg. Immer noch zwischen Großburg-Wedel und dem Dreieck Hannover-Nord. 5 Kilometer Stau. Bitte fahrt hier an das Stauende vorsichtig heran. Hier ist weiterhin die rechte Spur gesperrt. Grund sind Bergungsarbeiten. Und auch auf der A352 stockt noch, das ist die Ausweichstrecke, die Eckverbindung Hannover West Richtung Nord zwischen Langenhagen-Kaltenweide und dem Dreieck Hannover Nord, 3 Kilometer stockend vor der Baustelle.
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0: Ah, und sie sind zurückgekrochen in den Zoo Hannover. Die Riesenschildkröten waren jahrelang quasi im Exil in Hamburg, wenn ihr so wollt, weil das Gehege hier bei uns veraltet war. Aber nun ihr großes Comeback. Thema dieser halben Stunde bei mir. Ich bin Theo Wurth.

0: Bis zu 200 Jahre können die alt werden. Riesenschildkröten locker jedenfalls 130, 150 Jahre. Radio Nova ist hier mit tierischem Content an dieser Stelle mal. Und bei so einer Lebenserwartung von weit über 100 Jahren weiß ich nicht, ob sich deren Abwesenheit im Erlebniszoo Hannover für die vielleicht wie so ein verlängertes Wochenende, wie so ein kleiner Ausflug anfühlte. Real waren es aber tatsächlich fast 20 Jahre, die sie hier nicht zu bestaunen waren. Fast 20 Jahre, die sie im Tierpark Hagenbeck in Hamburg verbrachten. Grund war, dass ihr Gehege hier in Hannover in die Jahre gekommen war, weshalb man die Tiere eben erstmal ausquartierte. Bis jetzt. Denn die Riesenschildkröten kehren zurück in unseren Zoo Hannover und die Freude ist natürlich groß, sagt der zoologische Leiter Klaus Brunsing.
1: Ja, nicht nur für mich, also ich denke für die Hannoveraner, weil Schildkröten schon was Besonderes sind. Sie werden einfach steinalt. Es sind Tiere, die so, wie wir sie jetzt hier leben, seit 220 Millionen Jahren auf der Erde leben. Das muss man sich mal überlegen. Also die kennen die Dinosaurier sozusagen und für unsere Erdgeschichte, unsere Menschheitsgeschichte ist gerade mal 300.000 Jahre alt. Und sie sind eben Tierpersönlichkeiten und viele Hannoveraner, viele unserer Gäste haben sich eben auch gewünscht, dass die Schildkröten zurückkommen.
0: Ja, vier der imposanten Tiere leben jetzt im neuen Reptilium, einem großen Warmhaus mit tropischen Temperaturen. Und der Zoo hat mit der neuen Anlage nicht nur die Rückkehr der Schildkröten möglich gemacht, er will auch zur Nachzucht beitragen. Denn die Aldabra-Riesenschildkröte gilt als gefährdete Art, so Zoogeschäftsführer Andreas Karsdorf.
2: Also das ist gerade auch bei all den bedrohten Tierarten, die wir halten, immer das Ziel und ist stückweit dann auch der Ritterschlag, sag ich mal, der Tierpflege, wenn man merkt, auch die Fortpflanzung funktioniert. Natürlich setzt das voraus, dass die Tiere eine bestimmte Chemie zueinander aufbauen. Das kann man nicht immer sicherstellen. Aber ja, wir sind bei den Spinnenschildkröten, also der ganz kleinen Art, sehr, sehr erfolgreich. Und unser Ziel, und so haben wir die Anlage auch gestaltet, dass die Möglichkeiten dafür da sind, auch hier eine Zucht zu gewährleisten.
0: Tja, dafür gibt es im Warmhaus sogar spezielle Plätze für die Eiablage. Die Weibchen können dort ihre Gruben graben und ihre Eier im warmen Sand ablegen, ja, so wie die das eben machen. Für die Besucherinnen und Besucher soll es aber vor allem ein Wiedersehen eben mit den Rückkehrertieren werden.
2: Schildkröten, die durchaus auch aktiv sind und denen man vor allem sehr nahe kommen können, weil das war uns ganz, ganz wichtig, nicht nur ein Gehege für die Schildkröten zu bauen, sondern auch ein Gehege zu schaffen, wo die Besuchenden Sommer wie Winter auch hineingehen können. Jacke ausziehen dann.
0: Ja, Jacke ausziehen, denn in dem Tropenhaus sind es durchgehend 26 Grad bei sehr hoher Luftfeuchtigkeit. Die vier zurückgekehrten Schildkröten sind übrigens zwischen 30 und 82 Jahre alt, ja, also quasi Teenager möchte ich fast sagen, und wiegen zusammen auch mehr als eine halbe Tonne. Beachtlich.
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0: Donnerstagnachmittag, kurz nach 3:30.
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2: Mit Maike Meitsch. Guten Tag. Niedersachsens Schülerinnen und Schüler sollen künftig den Weg zum Abitur individueller gestalten können. Statt aus 5 festen Profilen zu wählen, können sie eigene Fächerkombinationen zusammenstellen und so persönliche Schwerpunkte setzen. Das hat Niedersachsens Kultusministerin Julia Veli Hamburg angekündigt. Möglich sein sollen zum Beispiel 3 Fremdsprachen oder mehrere Naturwissenschaften zusammen mit Informatik. Die Zahl der Abiturprüfungen bleibt bei 5. 3 davon werden schriftlich abgelegt. Auch die Facharbeit fällt weg. Die neuen Regeln gelten erstmals für die jetzigen 9- und 10-Klässler. Das erste Abitur nach den neuen Bedingungen soll im Jahr 2030 geschrieben werden. Nach jahrelangen Verzögerungen nehmen die Pläne für das 18. Gymnasium in Hannover-Bemerode konkrete Formen an. Die Stadt hält am geplanten Baustart im kommenden Frühjahr fest. Auf dem Gelände am Sandberge soll eine 4-zügige Schule mit Sporthalle, Mensa und Schulgarten entstehen. Projektleiterin Stefanie Deppel-Lorenz zum Zeitplan.
3: Naja, wir hoffen ja ganz klar, dass wir jetzt im 3. Quartal den Ratsbeschluss bekommen. Dann muss das zur Kommunalaufsicht und dann gehen wir davon aus, dass wir dann die Zustimmung bekommen. Dann können wir den Projektauftrag erteilen. Und dann geht es los. Dann wird der Bauantrag gestellt, wir werden vorbereitende Maßnahmen, wir können das Schützenhaus abreißen, das ist der Plan für April. Und dann hoffen wir, dass wir dann den Terminplan einhalten und dann wirklich auch Ende 29 fertig werden.
2: Zum Schuljahr 2030/31 soll der Neubau dann eröffnet werden. Bis dahin sollen die 5. Klassen zunächst an einem Ausweichstandort in Linden unterrichtet werden.
1: Und jetzt noch mehr Kurzmeldungen für die ganze Region Hannover.
2: Auf der A2 zwischen Großburg-Wedel und dem Dreieck Hannover-Nord ist am Morgen ein Getränkelaster von der Fahrbahn abgekommen und umgekippt. Hunderte geladene Flaschen und Wasserkisten lagen anschließend neben der Fahrbahn. Für die Bergungsarbeiten mussten die rechte Fahrbahn und der Standstreifen gesperrt werden. Nach 18 Jahren Pause sind die Riesenschildkröten zurück im Erlebnis Zoo Hannover. Die Tiere leben jetzt in einem neuen Warmhaus mit Tropenklima. Der Zoo will mit den Riesenschildkröten auch züchten und so zum Erhalt der bedrohten Art beitragen. 2008 mussten die Tiere den Zoo verlassen, weil ihre damalige Anlage veraltet war und dem Bau der Themenwelt Yukon Bay weichen musste.
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0: Wir messen aktuell 21 Grad bei euch in Henigsen. Wir messen 22 in Oberrichtlingen und auch bei euch in Lahe. Das ist der Höchstwert, 22 Grad. Dazu ein Sonnenwolkenmix. Und so wie es aussieht, wird zumindest noch mal Richtung Abend 21 Uhr einen kurzen Schauer geben. Da wird es also noch mal kurz nass. Ansonsten bleibt aber trocken, auch in der Nacht. Da gehen wir runter auf 13 Grad. Das ist der Tiefstwert für den Freitagmorgen. Der startet zunächst freundlich mit Sonnenschein, insgesamt 5 Sonnenstunden, vor allem in der ersten Tageshälfte. Später ziehen dann neue Wolken auf. Richtung Abend sind auch Regenwolken mit dabei. Dann wird es also am Freitagabend erneut etwas schauern. 21 Grad morgen in der Spitze. Das Wochenende dann ebenfalls teils wechselhaft. Ansonsten Sonne und Wolken bei Werten unter 20 Grad.
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0: Da sind wir auf der A2 Hannover-Dortmund. Da kann ich euch sagen, Entwarnung für die Ausfahrt Hannover-Langenhagen. Hier kommt ihr wieder ganz regulär durch. Aber eine ungesicherte Unfallstelle auch auf der A2 Dortmund Richtung Braunschweig. Zwischen Hannover-Bodfeld und Hannover-Lahe hat es gekracht. Auf dem linken Fahrstreifen bitte Vorsicht, ungesicherte Unfallstelle. Dann haben wir die A2 Hannover-Dortmund. Zwischen Hannover-Langenhagen und Garbsen sind es immer noch 8 Kilometer stockender Verkehr. Auf der A7 wieder freie Fahrt, es stockt aber noch auf der A352 immer noch auf der Eckverbindung Richtung Hannover-Nord zwischen Langenhagen-Kaltenweide und dem Dreieck Hannover-Nord sind es immer noch 3 Kilometer stockender Verkehr in der Baustelle. Das war's für den Moment. Ich wünsche einen schönen Donnerstagnachmittag und einen guten Start in den Feierabend. Und zwar mit Bruce Springsteen jetzt. Hungry Heart, mein Name ist Theo Wurz. Tag zusammen.

0: Ist zwar aktuell kein Starkstromsommer in Hannover, aber ihr wisst, das tut den Radio Hannover Sommerhits natürlich überhaupt gar keinen Abbruch. Gleich etwas mexikanisch geprägten Latin Rock von Los Lobos aus den 80ern, La Bamba. Vorher gibt's Kino- und Streaming-Tipps mit Julia Verniest.
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2: Die kultigen Comicbände um das Masopilami sind bis heute ein Riesenhit. Nun kommt ein neuer Realfilm rund um das witzige Tierchen auf große Leinwände. Der erfolglose David steht kurz vor dem beruflichen Aus. Um seinen Job in letzter Sekunde zu retten, lässt er sich auf einen riskanten Auftrag ein.
3: Du wirst nach Südamerika reisen für eine Kreuzfahrt.
4: Gibt's einen Haken?
3: Um mir ein Paket nach Frankreich zu bringen. Auf Schiffen wird weniger kontrolliert.
4: Es gibt einen Haken.
2: Mit dem nicht näher definierten Päckchen im Gepäck tritt David gemeinsam mit seiner Ex-Freundin Tess, seinem Sohn Leo und seinem Kollegen Stefane die Reise auf einem Kreuzfahrtschiff an. Im Laufe dieser Fahrt zeigt sich, was sie eigentlich transportieren. Und der Trip versinkt im Handumdrehen im Chaos.
4: Das Masopilami ist ein Vermögen, Herr.
5: Wir sind auf der Suche nach einem Tier. Gelb, mit schwarzen Punkten. Jeder, der Informationen zu diesem Tier hat, hebt die Hand.
4: Das war nicht ich!
2: Masopilami, seht ihr ab sofort im Kino. Wir schreiben den 21. Dezember 1988. Der Pan Am 103-Flug ist auf dem Weg von London nach New York City, als es über der schottischen Kleinstadt Lockerbie zu einem tragischen Unglück kommt.
6: Da soll ein Flugzeug verunglückt sein.
7: Ich weiß. Niemand sagt uns irgendwas.
8: Jemand meinte ein Passagierflugzeug. Ich soll hier nach Überlebenden suchen.
2: Eine Bombe im Frachtraum explodierte und forderte nicht nur die Leben aller Insassen. Um die Hintergründe dieses Terroranschlags aufzuklären, beginnt eine internationale Ermittlung.
9: Was denken Sie? Eine Bombe?
10: Glauben Sie, der Bombenleger war ein Passagier?
9: Was wir wissen, können wir vor Gericht nicht beweisen. Aber wir suchen weiter danach.
11: Hat sich schon irgendwer bekannt?
12: Solange wir die Täter nicht haben, kann sowas jederzeit wieder passieren.
2: The Bombing of Pan Am 103 ist schon die dritte Serie, die sich seit 2024 dem größten Terroranschlag in Großbritanniens Geschichte widmet. The Bombing of Pan Am 103 seht ihr auf Netflix.
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12: 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Lady Gaga, Shape of a Woman.

0: ganz neu bei uns Lady Gaga, Shape of a Woman. Einfach gute Musik. Die Finanzlage der Stadt Hannover bleibt angespannt. Ohne Sparmaßnahmen würde das Defizit in den kommenden beiden Jahren jeweils mehr als 150 Millionen Euro betragen. Das geht aus den Zahlen des kommenden Doppelhaushalts hervor. Wir berichten in den Hannover News um 16:30. Jetzt ist es 16 Uhr.
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2: Ich bin Thomas Brock. Wegen des Verdachts der Bestechlichkeit wird in der JVA Bremen gegen 23 Verdächtige ermittelt. Das teilte die Bremer Staatsanwaltschaft mit. Ermittelt wird demnach gegen 6 Beschäftigte des Gefängnisses sowie Häftlinge.
3: Konkret geht es wohl um Drogen, aber auch Lebensmittel und Handys sollen Gefängnismitarbeiter in den Knast geschmuggelt haben. Dort wurden die Sachen dann zum Teil weiterverkauft. Ermittler haben deshalb heute auch mehrere Wohnungen in Bremen und Knastzellen durchsucht. Ähnliche Fälle gab es vor kurzem auch in NRW-Gefängnissen. Da hatten einige Mitarbeiter sogar Bestechungsabos im Angebot, um Häftlinge vor Kontrollen zu warnen. Claudia Wächter, Nachrichtenredaktion.
2: 9- bis 10-Jährige sollen künftig eine neue Vorsorgeuntersuchung, bekannt als U-Untersuchung, beim Kinderarzt als Kassenleistung bekommen. Das hat der gemeinsame Bundesausschuss beschlossen, der festlegt, welche medizinischen Leistungen gesetzlich Versicherte in Anspruch nehmen können. Untersucht werden sollen besonders ein mögliches Übergewicht, die körperliche Aktivität, die Bildschirmzeit und psychische Auffälligkeiten. Bisher gibt es U-Untersuchungen bis kurz nach dem 5. Geburtstag der Kinder. Rund 14.000 Menschen in Deutschland sind laut Schätzungen des Robert-Koch-Instituts in diesem Jahr bereits im Zusammenhang mit Hitzeperioden gestorben. Das entspricht fast 17 Sterbefällen pro 100.000 Einwohner, wie aus dem aktuellen RKI-Bericht hervorgeht. Er betrachtet den Zeitraum vom 6. April bis 9. August.
4: Es sind bisher deutlich mehr Menschen infolge von Hitze gestorben als in den vergangenen Jahren. Für die hohe Zahl dieses Jahr fällt die starke Hitzewelle Ende Juni besonders schwer ins Gewicht. Das RKI schätzt, dass zu dem Zeitpunkt über 9000 Menschen gestorben sind. Die Temperaturen lagen in diesen Tagen an vielen Orten in Deutschland über 40 Grad. Besonders gefährlich ist Hitze für alte Menschen. Etwas mehr als die Hälfte der Toten war 85 Jahre alt oder älter. Tine Klimach, Nachrichtenredaktion.
2: Der Klimawandel könnte einer Studie zufolge die Fläche von Vegetationsbränden in Europa künftig deutlich ausweiten. Je nach Ausmaß der Erderwärmung könnte die von Feuern betroffene jährliche Fläche demnach bis Ende des Jahrhunderts im Vergleich zu heute um 39% steigen, möglicherweise aber auch noch höher, so ein internationales Forschungsteam. Davon wären Mitteleuropa, weite Teile Westeuropas und der Mittelmeerraum besonders betroffen.
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0: Ah, es kann zum Feierabend noch kurz schauern. Mögliche Regensequenz kündigt sich so gegen 20, 21 Uhr an, wenn es nicht eh vorbeizieht. Ansonsten bleibt es aber bei einem Sonne-Wolken-Mix zum Feierabend. Die Werte aktuell bei euch 22 Grad messen wir in Kirchrode und in Wettbergen. 21 Grad sind es in Hesel und auch in Almhorst, 21 Grad. Der weitere Trend, meist bewölkt, im Wechsel mit Sonnenschein. Vereinzelt sind auch kurze Schauer immer mal möglich die kommenden Tage. Morgen mal bis zu 21 Grad in der Spitze, zum Wochenende etwas frischer.
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0: So, auf einmal ist auf der A2 relativ viel los. Erstmal Vorsicht A2 Braunschweig Hannover. Gegenstände auf der Fahrbahn zwischen Peine Ost und Hemlerwald. Bitte unbedingt aufpassen. Dann geht's weiter mit der A2 Dortmund Braunschweig. Zwischen Hannover Bothfeld und Hannover Lahe läuft eine Unfallaufnahme. Bitte Vorsicht hier auf dem linken Fahrstreifen. Deswegen aktuell 5 Kilometer stockender Verkehr zwischen dem Dreieck Hannover West und Hannover Lahe nach dem Unfall. Außerdem auf der A2 Hannover Richtung Dortmund ebenfalls stockender Verkehr. 8 Kilometer sind es hier zwischen Hannover Langenhagen und Garbsen. Das war's. Gute Fahrt.
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0: 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Und weitere Karten verlosen wir gleich hier bei mir. Ich bin Theo Wurth. Hallo.

0: 16.16 Uhr, der Donnerstagnachmittag. Das letzte sommerliche Maschsee-Konzert steht ins Haus und ihr könnt noch mit dabei sein.
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0: So sieht's aus. Cyril Krüger live erleben, exklusiv und kostenlos in einzigartiger Atmosphäre. Und zwar direkt am Westanleger unseres Maschsee.

0: So klingt der Mann und das könnt ihr mir nicht erzählen, dass das eine Konzertlocation wie jede andere wäre. Vor allem direkt am Westufer des Marschsee ist nochmal ein besonderes Event bei uns in noch größerem Rahmen als auf unseren Booten. Und das erlebt ihr natürlich nur mit uns, mit Radio Hannover, und zwar in genau einer Woche, Donnerstagabend. Auch Radio Hannover-Hörerin Silvia hat sich beworben, die ich jetzt am Telefon habe. Na Silvia, wobei störe ich?
1: Beim Lesen.
0: Ah, okay. Ich hoffe, das ist okay. Wenn, hast du denn schon was vor für nächsten Donnerstag?
1: Jetzt schon, glaube ich.
0: Das könnte sein. Ja, Nachtigall, ich höre dir trapsen. Mit wem würdest du denn gerne hingehen, wenn du bei uns beim Westanleger beim Maschsee-Konzert dabei sein würdest?
1: Mit meinem Mann.
0: Weißt du denn davon, dass du dich beworben hast?
1: Nein, das weiß er nicht.
0: Okay, das heißt, das wäre so eine kleine Überraschung, ja?
1: Ja, genau, so eine Einstimmung auf den Urlaub dann.
0: Oh, fantastisch. Wo geht's denn hin?
1: Wir fliegen in die Türkei. Die Woche drauf am Anfang gleich.
0: Oh, das ist ja herrlich. Dann würde ich sagen, einstimmen erstmal im Maritimen, im hannöverschen Flair. Und dann geht's dann wahrscheinlich schön ans türkische Meer. Ja, dann würde ich sagen, Glückwunsch. Ich schenke dir hiermit zwei Karten.
1: Super, da freue ich mich. Vielen
0: Dank.
1: Ja,
0: das freut mich auch. Ja, wunderbar. Dann wünsche ich euch einen ganz, ganz tollen Abend und frohe Kunde für den Herrn Gemahl.
1: Ja, das rede ich auch. Vielen Dank.
0: Und wir haben noch immer letzte freie Plätze. Deshalb gehen heute Abend nochmal Freikarten raus hier bei mir und auch morgen früh bei Marie Müller in Guten Morgen Hannover. 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

0: ganz entspannt durch den Donnerstagnachmittag mit Roxy Music und More Than This. Und bevor ihr ganz frisch informiert werdet über Hannover und die Region, was aktuell hier bei euch vor der Haustür los ist, gibt's noch den Classic Hit vor halb, wie immer. Der kommt von FR David und heißt Words um kurz vor halb fünf.
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0: Es ist 16.30 Uhr.
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2: Mit Maike Meitsch. Guten Tag. Die Finanzlage der Stadt Hannover bleibt angespannt. Ohne Sparmaßnahmen würde das Defizit in den kommenden beiden Jahren jeweils mehr als 150 Millionen Euro betragen. Durch ein Sparprogramm und erwartete Entlastungen von Bund und Land will die Stadt das Minus auf rund 14 Millionen Euro im Jahr 2027 und knapp 13 Millionen im Jahr 2028 drücken. Trotz der schwierigen Finanzlage will die Stadt so viel wie nie zuvor investieren, sagt Oberbürgermeister Belit Onay.
3: Also für uns ist klar, dass die Haushaltslage nicht dazu führen darf, dass wir an der Zukunft der Stadt sparen. Also wir investieren weiter in Rekordhöhen, wir investieren in Schule, in Infrastruktur, in eine lebenswerte Stadt. Aber gleichzeitig sehen wir, dass wir auch sparen müssen. Dazu werden wir Anstrengungen unternehmen müssen, bei uns in der Verwaltung, durch Digitalisierung, durch pauschale Kürzungen. Aber wir fordern auch eine stärkere Beteiligung von Bund und Ländern, weil die Kommunen wahnsinnig viele Aufgaben haben im Kita-Bereich, im Schul- und Bildungsbereich, im sozialen Bereich. Aber wir dürfen nicht allein auf den Kosten sitzen bleiben.
2: Die Stadt plant für den kommenden Doppelhaushalt mit einem Investitionsvolumen von insgesamt 645 Millionen Euro. Das Verwaltungsgericht Hannover hat eine Klage auf Corona-Entschädigung in Millionenhöhe abgewiesen. Eine Konzernobergesellschaft von Teddy und Woolworth hatte vom Land Niedersachsen rund 27,5 Millionen Euro für Umsatzeinbußungen während der Corona-Lockdowns gefordert. Die Unternehmen mussten ihre Filialen zeitweise schließen oder den Kundenverkehr beschränken. Das Gericht hält die Maßnahmen rückblickend für verhältnismäßig. Auch die unterschiedliche Behandlung von Einzelhändlern sei sachlich gerechtfertigt gewesen. Einen Anspruch auf Entschädigung sieht das Gericht deshalb nicht. Das Urteil ist noch nicht rechtskräftig. Der Kläger kann Berufung beim Oberverwaltungsgericht beantragen.
1: Und jetzt noch mehr Kurzmeldungen für die ganze Region Hannover.
2: Auf der A2 zwischen Großburg-Wedel und dem Dreieck Hannover-Nord ist am Morgen ein Getränkelaster von der Fahrbahn abgekommen und umgekippt. Hunderte geladene Flaschen und Wasserkisten lagen anschließend neben der Fahrbahn. Für die Bergungsarbeiten mussten die rechte Fahrbahn und der Standstreifen gesperrt werden. Nach 18 Jahren Pause sind die Riesenschildkröten zurück im Erlebniszoo Hannover. Die Tiere leben jetzt in einem neuen Warmhaus mit Tropenklima. Der Zoo will mit den Riesenschildkröten auch züchten und so zum Erhalt der bedrohten Art beitragen. 2008 mussten die Tiere den Zoo verlassen, weil ihre damalige Anlage veraltet war und dem Bau der Themenwelt Yukon Bay weichen musste.
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0: Ist doch ein freundlicher Donnerstagnachmittag bei 22 Grad in Göxe und in Schneeren und auch 22 in Ledeburg und Bult. Der Höchstwert für diesen Donnerstag. Soll aber auch noch nass werden, so rund um 20, 21 Uhr. Kann es örtlich zumindest mal kurz schauern. Da ist der ein oder andere kurze Schauer noch angekündigt. In der Nacht dann wieder trocken und teils klar. Werte fallen auf 13 Grad. Morgen am Freitag dann zunächst heiter. Ja, 5 Sonnenstunden vor allem so in der ersten Tageshälfte. Später dann eher bewölkt und nach hinten raus auch erneut regnerisch bei Höchstwerten von 21 Grad.
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0: Läuft immer noch eine Unfallaufnahme auf der A2 Dortmund Richtung Braunschweig zwischen Hannover-Bodfeld und Hannover-Lahe. Bitte aufpassen auf der linken Spur. Deswegen haben wir aktuell 10 Kilometer stockenden Verkehr zwischen dem Dreieck Hannover-West und Hannover-Lahe. Außerdem weiterhin 3 Kilometer stockend auf der A352 auf der Eckverbindung Richtung Hannover-Nord zwischen Langenhagen-Kaltenweide und dem Dreieck Hannover-Nord sind weiterhin 3 Kilometer stockender Verkehr in der Baustelle. Außerdem noch die A2 Hannover-Dortmund hätte ich fast unterschlagen zwischen Hannover-Langenhagen und Garbsen. Auch hier noch 8 Kilometer stockender Verkehr.
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0: Es wird geblitzt auf dem Westschnellweg. Kurz vorm Deisterplatz. 50 sind da erlaubt. Vielen Dank an Fahrrad fürs Melden. Gerne auch schreiben 0121 23 19 13. sind, wenn ihr auch einen Blitzer seht. Gute Fahrt, ich bin Theo Wurth.

0: Little Lies gibt's mit Fleetwood Mac. Von mir und der Radio Hannover Redaktion aber nichts als die Wahrheit, ist ja wohl klar. So auch von Marie Müller bei den Veranstaltungstipps. Die kommen jetzt.
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2: Also Berlin ist ja schon seit Generationen ein Sehnsuchtsort mit einer magischen Anziehungskraft für Künstler, für Nachtschwärmer und Freigeister. Und Berlin-Kreuzberg spielt da nochmal eine ganz besondere Rolle. Schließlich ist der Stadtteil seit den 70ern quasi ein Experimentierfeld für Gegenkultur. Genau darum geht es in dem Film Scherbenland. Viel Musik wird darin heute eine Rolle spielen, von Tonsteine Scherben und Rio Reiser bis hin zu aktuellen Rap-Künstlern. Scherbenland seht ihr heute Abend im anderen Kino in Derte, und zwar ab 20 Uhr. Oder ihr wollt richtig gute Musik live hören? Dann geht es zum Andreas Hermes Platz im Rahmen der Sommerlounge 2026. Steht unter anderem Margarita Stella auf der UNESCO City of Music Bühne.

0: und Gitarre zum Leben erweckt werden. Das ist der Stil von Margarita Stella. Starten wird das Konzert mit ihr auf dem Andreas-Hermes-Platz um 18 Uhr. Der Eintritt ist frei. Oder ihr wolltet, so wie ich, schon immer mal jonglieren lernen, dann könnte heute dieser Kindheitstraum wahr werden mit Sport im Park. Die Jonglier-Session startet ab 19 Uhr am Spielplatz Welfengarten in der Nordstadt. Meldet euch dafür noch flott an, wenn ihr hinwollt, über Sport im Park.
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0: Es ist 5.05 Uhr auf dem Weg in den Feierabend mit Radio Nova und mit dem hier.
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0: Denn wer will schon zum Feierabend geblitzt werden? Oder bitte Vorsicht im Heideviertel. Und zwar steht ein Blitzer in beiden Richtungen an der breiten Wiese gegenüber des Kleingartenvereins in der 30er-Zone. Danke an David fürs Melden.
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0: Das Verwaltungsgericht Hannover hat eine Klage auf Corona-Entschädigung in Millionenhöhe abgewiesen. Eine Konzerngesellschaft hatte vom Land Niedersachsen mehr als 27 Millionen Euro für Umsatzeinbußen während des Lockdowns gefordert. Wir berichten in den Hannover News bei uns um 5:30. Jetzt haben wir es kurz nach 5.
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2: Ich bin Thomas Borgt. Aus der schwächelnden deutschen Wirtschaft kamen zuletzt überraschend positive Zahlen dank wachsender Exporte. Diese Entwicklung werde durch eine neue Belastung schon wieder ausgebremst, heißt es von der Bundesbank, die auf Dürre und Niedrigwasser in deutschen Flüssen verweist.
3: Mit einem Wachstum von 0,4% in den ersten 6 Monaten des Jahres hatte die deutsche Wirtschaft den aktuellen Krisen rund um den Iran-Krieg getrotzt, vor allem weil die Nachfrage aus dem Ausland angezogen hatte. Die dürfte aber wegen steigender Transportkosten und längeren Lieferzeiten durch Niedrigwasser jetzt schon wieder einen Dämpfer bekommen, so die Bundesbank. Die auch beim privaten Konsum wenig optimistisch ist, der werde durch steigende Preise belastet, die auch mit dem ausgelaufenen Tankrabatt zu tun hätten. Jan-Henner Reitzer, Nachrichtenredaktion.
2: Der im belgischen Naturschutzgebiet Hohes Venn wütende Brand ist nach offiziellen Angaben inzwischen insgesamt kontrolliert. Laut dem Gouverneur der Provinz Lüttich dürfte sich das Feuer nicht weiter ausbreiten, sofern das Wetter stabil bleibt und keine unvorhergesehenen Ereignisse eintreten. Im westlichen Teil des Brandgebiets gelte die Lage als vollständig gebändigt, hieß es. Im Osten dagegen sei die Situation noch nicht unter Kontrolle. Wegen des Verdachts der Bestechlichkeit wird in der JVA Bremen gegen 23 Verdächtige ermittelt. Das teilte die Bremer Staatsanwaltschaft mit. Ermittelt wird demnach gegen 6 Beschäftigte des Gefängnisses sowie Häftlinge.
4: Konkret geht es wohl um Drogen, aber auch Lebensmittel und Handys sollen Gefängnismitarbeiter in den Knast geschmuggelt haben. Dort wurden die Sachen dann zum Teil weiterverkauft. Ermittler haben deshalb heute auch mehrere Wohnungen in Bremen und Knastzellen durchsucht. Ähnliche Fälle gab es vor kurzem auch in NRW-Gefängnissen. Da hatten einige Mitarbeiter sogar Bestechungsabos im Angebot, um Häftlinge vor Kontrollen zu warnen. Claudia Wächter, Nachrichtenredaktion.
2: 9- bis 10-Jährige sollen künftig eine neue Vorsorgeuntersuchung, bekannt als U-Untersuchung, beim Kinderarzt als Kassenleistung bekommen. Das hat der gemeinsame Bundesausschuss beschlossen, der festlegt, welche medizinischen Leistungen gesetzlich Versicherte in Anspruch nehmen können. Untersucht werden sollen besonders ein mögliches Übergewicht, die körperliche Aktivität, die Bildschirmzeit und psychische Auffälligkeiten. Bisher gibt es U-Untersuchungen bis kurz nach dem 5. Geburtstag der Kinder.
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0: Zum Feierabend messen wir 22 Grad, zum Beispiel in Mitte am Thielenplatz, genauso am Miesburger Wald derzeit 22 Grad, in Ditterkirch derzeit 21. Aktuell noch Sonne und Wolken im Mix, vor allem mit viel blauem Himmel Richtung Abend ist dann noch so ein gewisses Regenrisiko da. 21 Uhr können so ein paar Regenwolken mit durch die Region ziehen, wenn es euch denn betrifft. 50% ist das Niederschlagsrisiko. Richtung Nacht sieht es dann schon wieder klar aus am Himmel. Da kriegen wir dann bis zu 13 Grad als Tiefstwert im Laufe der Nacht. Also bis wir dann am frühen Freitagmorgen angekommen sind. Da kriegen wir insgesamt 5 Stunden Sonnenschein. Vor allem die erste Tageshälfte sieht ganz freundlich aus mit Sonne und lockeren Wolken. Später zieht es sich weiter zu. Richtung Abend können dann auch wieder ein paar Schauer mit dabei sein. Das Ganze bei 21 Grad in der Spitze. Am Wochenende auch meist Sonne und Wolken, vereinzelt ebenfalls mit etwas Regen. Das Ganze bei maximal 18 Grad.
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0: Mit der A2 Hannover-Dortmund zwischen Hannover-Bothfeld und Hannover-Herrenhausen sind es immer noch 6 Kilometer stockender Verkehr. Dann auf der A2 Dortmund Richtung Braunschweig zwischen dem Dreieck Hannover-West und Hannover-Lahe. Da hat es ja den Unfall gegeben, deswegen hier weiterhin 10 Kilometer stockender Verkehr. Und es stockt auch immer noch auf der A352 auf der Eckverbindung Hannover-West Richtung Nord zwischen Langenhagen-Kaltenweide und dem Dreieck Hannover-Nord sind es 3 Kilometer stockend vor der Baustelle. Gute Fahrt!
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0: Heute mit Theo Boert und kurzes Quiz. Wer ist mehrgewichtig, wird uralt und erlebt seinen noch entsprechend langen Lebenssommer und Lebensherbst wieder in Hannover? Antwort: 4 Riesenschildkröten, denn die sind gewissermaßen jetzt zurück aus ihrem Hamburger Exil und wieder im Erlebnis zu Hannover zu bestaunen. Gleich mehr dazu.

0: Sie geben ihr kriechendes Comeback im Zoo Hannover. Die Riesenschildkröten sind zurück. Radio Hannover hier am Donnerstag. Und wir sprechen über Tiere, die ja gemeinhin locker 120, 150 Jahre alt werden. Sogar bis zu 200 Jahre sollen vorkommen. Könnt mir vorstellen, bei so einer Lebenserwartung kam das denen irgendwie wie so ein verlängertes Wochenende, so ein kleiner verlängerter Wochenendausflug vor. Die Zeit im Tierpark Hagenbeck in Hamburg. Da haben sie nämlich tatsächlich fast 20 Jahre verbracht zuletzt. Lange Zeit hatte der Erlebniszoo sie nämlich ausquartiert, weil ihr Gehege in die Jahre gekommen war und erneuert werden musste. Das ist jetzt passiert und die Freude über das Comeback der Riesenschildkröten ist natürlich riesig, sagt der zoologische Leiter Klaus Brunsing.
1: Ja, nicht nur für mich, also ich denke für die Hannoveraner, weil Schildkröten schon was Besonderes sind. Sie werden einfach steinalt. Es sind Tiere, die so, wie wir sie jetzt hier leben, seit 220 Millionen Jahren auf der Erde leben. Das muss man sich mal überlegen. Also die kennen die Dinosaurier sozusagen. Und für unsere Erdgeschichte, unsere Menschheitsgeschichte ist gerade mal 300.000 Jahre alt. Und sie sind eben Tierpersönlichkeiten. Und viele Hannoveraner, viele unserer Gäste haben sich eben auch gewünscht, dass die Schildkröten zurückkommen.
0: Vier imposanten Tiere leben jetzt im neuen Reptilium, einem großen Warmhaus mit tropischen Temperaturen, und der Zoo hat mit der neuen Anlage nicht nur die Rückkehr der Schildkröten möglich gemacht, er will auch zur Nachzucht beitragen, denn die Aldabrasch-Riesenschildkröte gilt als gefährdete Art, so Zoo-Geschäftsführer Andreas Karsdorf.
2: Also das ist gerade auch bei all den bedrohten Tierarten, die wir halten, immer das Ziel und ist ein Stück weit dann auch der Ritterschlag, sag ich mal, der Tierpflege, wenn man merkt, auch die Fortpflanzung funktioniert. Natürlich setzt das voraus, dass die Tiere eine Chemie zueinander aufbauen. Das kann man nicht immer sicherstellen. Aber ja, wir sind bei den Spinnenschildkröten, also der ganz kleinen Art, sehr, sehr erfolgreich. Und unser Ziel, und so haben wir die Anlage auch gestaltet, dass die Möglichkeiten dafür da sind, auch hier eine Zucht zu gewährleisten.
0: Dafür gibt es im Warmhaus sogar spezielle Plätze für die Eiablage. Die Weibchen können dort ihre Gruben graben und ihre Eier im warmen Sand ablegen, ne, so wie die das halt machen. Für die Besucherinnen und Besucher soll es aber vor allem ein Wiedersehen mit den Rückkehrertieren werden.
2: Schildkröten, die durchaus auch aktiv sind und denen man vor allen Dingen sehr nahe kommen können, weil das war uns ganz, ganz wichtig, nicht nur ein Gehege für die Schildkröten zu bauen, sondern auch ein Gehege zu schaffen, wo die Besuchenden Sommer wie Winter auch hineingehen können. Jacke ausziehen dann.
0: Tja, Jacke ausziehen, denn in dem Tropenhaus sind es durchgehend 26 Grad bei sehr hoher Luftfeuchtigkeit. Die vier zurückgekehrten Schildkröten sind übrigens zwischen 30 und 82 Jahre alt, also würde man mal sagen, ja, Teenager und ja, so mittlere Erwachsene, und wiegen zusammen tatsächlich mehr als eine halbe Tonne.
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0: Die Finanzlage der Stadt Hannover bleibt angespannt. Ohne Sparmaßnahmen würde das Defizit in den kommenden beiden Jahren jeweils mehr als 150 Millionen Euro betragen. Einzelheiten gibt's gleich von Maike Meitsch in den Hannover News um 17:30. Schönen Feierabend.
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1: 17.31 Uhr.
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3: Mit Maike Meitsch. Guten Tag. Die Finanzlage der Stadt Hannover bleibt angespannt. Ohne Sparmaßnahmen würde das Defizit in den kommenden beiden Jahren jeweils mehr als 150 Millionen Euro betragen. Durch ein Sparprogramm und erwartete Entlastungen von Bund und Land will die Stadt das Minus auf rund 14 Millionen Euro im Jahr 2027 und knapp 13 Millionen im Jahr 2028 drücken. Trotz der schwierigen Finanzlage will die Stadt so viel wie nie zuvor investieren, sagt Oberbürgermeister Belit Onay.
4: Also für uns ist klar, dass die Haushaltslage nicht dazu führen darf, dass wir an der Zukunft der Stadt sparen. Also wir investieren weiter in Rekordhöhen, wir investieren in Schule, in Infrastruktur, in eine lebenswerte Stadt. Aber gleichzeitig sehen wir, dass wir auch sparen müssen. Dazu werden wir Anstrengungen unternehmen müssen, bei uns in der Verwaltung, durch Digitalisierung, durch pauschale Kürzungen. Aber wir fordern auch eine stärkere Beteiligung von Bund und Ländern, weil die Kommunen wahnsinnig viele Aufgaben haben im Kita-Bereich, im Schul- und Bildungsbereich, im sozialen Bereich. Aber wir dürfen nicht allein auf den Kosten sitzen bleiben.
3: Die Stadt plant für den kommenden Doppelhaushalt mit einem Investitionsvolumen von insgesamt 645 Millionen Euro. Das Verwaltungsgericht Hannover hat eine Klage auf Corona-Entschädigung in Millionenhöhe abgewiesen. Eine Konzernobergesellschaft von Teddy und Woolworth hatte vom Land Niedersachsen rund 27,5 Millionen Euro für Umsatzeinbußen während der Corona-Lockdowns gefordert. Die Unternehmen mussten ihre Filialen zeitweise schließen oder den Kundenverkehr beschränken. Das Gericht hält die Maßnahmen rückblickend für verhältnismäßig. Auch die unterschiedliche Behandlung von Einzelhändlern sei sachlich gerechtfertigt gewesen. Einen Anspruch auf Entschädigung sieht das Gericht deshalb nicht. Das Urteil ist noch nicht rechtskräftig. Der Kläger kann Berufung beim Oberverwaltungsgericht beantragen.
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3: Vor dem Landgericht Hannover muss sich seit heute ein 18-Jähriger wegen versuchten Totschlags verantworten. Er soll im Februar an der Stadtbahnhaltestelle Leinhausen einen 32-Jährigen mit einem Messer angegriffen haben. Das Opfer wollte laut Anklage einen Streit zwischen dem Angeklagten und dessen Freundin schlichten. Der Mann wurde bei dem Messerangriff lebensgefährlich verletzt. Weil der Angeklagte zur Tatzeit minderjährig war, findet der Prozess unter Ausschluss der Öffentlichkeit statt. Hannover unterstützt die ukrainische Partnerstadt Mykolaiv erneut mit Fahrzeugen. 5 ausgemusterte Mannschaftswagen der Feuerwehr sind auf dem Weg in die Ukraine. Dort sollen sie unter anderem bei Notfällen, Reparaturen an der Infrastruktur und beim Transport von Material eingesetzt werden. Auch für die Müllsammlung und den Transport junger Sportler sollen die Kleinbusse genutzt werden.
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1: Es kann zum Feierabend noch kurz schauern. Sieht auch aktuell, wenn ich ehrlich bin und hier rausgucke am Steintor, ein bisschen danach aus. Mögliche Regensequenz kündigt sich vor allem so gegen 20, 21 Uhr an. Wenn es denn nicht vorbeizieht und wenn denn nicht schon hier und da vorher schon mal eine kleine Regenwolke sich entleeren sollte. Ansonsten bleibt es bewölkt und auch immer noch teils sonnig bei uns in der Region Hannover. Also Sonne-Wolken-Mix. Das Ganze bei aktuell 22 Grad. Die messen wir in Krefeld und auch bei euch in Marienwerder. 21 Grad messe ich bei euch in Ramlingen-Elershausen und auch in Wennigsen-Waldkater. Der weitere Trend, meist bewölkt, im Wechsel mit Sonnenschein. Vereinzelt sind noch kurze Schauer weiter. Immer mal möglich die kommenden Tage. Morgen am Freitag bei bis zu 21 Grad. Zum Wochenende etwas frischer, eher bei 18, 19 in der Spitze.
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1: Erstmal Vorsicht, ein defektes Fahrzeug auf der A2 Braunschweig-Hannover im Kreuz Hannover-Buchholz der Überleitung zur A37 Richtung Messe. Bitte Vorsicht, hier steht ein kaputtes Fahrzeug im Kurvenbereich. Dann haben wir die A2 Dortmund-Braunschweig zwischen dem Dreieck Hannover-West und Hannover-Lahe immer noch nach dem Unfall 10 Kilometer stockender Verkehr. Dann die Gegenrichtung A2 Hannover-Dortmund. Zwischen Hannover-Bodfeld und Hannover-Herrenhausen sind es weiterhin 6 Kilometer stockend. Und auch ein bisschen Zeitverlust immer noch auf der A352 Hannover-West Richtung Nord zwischen Langenhagen-Kaltenweide. Und im Dreieck Hannover-Nord sind es immer noch 3 Kilometer stockend, also hier Tendenz zumindest abnehmend. Ich bin Theo Wurth, wünsche gute und sichere Fahrt und einen guten Start vor allem in den Feierabend.

Auf ins Mittelalter. Vom 21. bis 23. August verwandelt sich Hambüren im Landkreis Celle wieder in einen Ort voller Lagerleben, Handwerk und Spektakel. Das zweite mittelalterliche Treiben zu Hambüren lädt groß und klein ein zum Staunen, Mitmachen und Genießen. Euch erwartet ein stimmungsvoller Markt mit historischem Handwerk, Leckereien, Musik, Feuershow, Armbrustschießen sowie echter Mittelalter-Atmosphäre. Eine Veranstaltung für die ganze Familie. Das zweite mittelalterliche Treiben diesen Freitag bis Sonntag auf dem Schützenplatz in Hambüren. Der Eintritt ist frei. Diesen Samstag, den 22. August, ist Blaulichttag im BIZ hier in Hannover. Du hast Interesse an einer Ausbildung oder einem Studium bei der Polizei, der Feuerwehr, der Bundeswehr oder bei Justiz- und Rettungsdiensten? Dann informiere dich am Blaulichttag ganz unkompliziert bei den jeweiligen Ansprechpartnern. Hier erfährst du alles über Verdienst- und Karrieremöglichkeiten und kannst deine Fragen stellen. Einsatzfahrzeuge sind auch vor Ort und werden erklärt. Der Blaulichttag im BIZ Hannover in der Escher Straße 17, diesen Samstag von 10 bis 14 Uhr. Eine Anmeldung ist nicht erforderlich. 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

0: vor dem Landgericht Hannover muss sich seit heute ein 18-Jähriger wegen versuchten Totschlags verantworten. Er soll im Februar an der Stadtbahnhaltestelle Leinhausen einen Mann mit einem Messer angegriffen haben. Wir berichten in den Hannover News um 20:30. Jetzt ist es 18 Uhr. Guten Abend.
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2: Ich bin Thomas Brockt. Über Chats im Internet soll er andere Menschen zu Straftaten bis hin zu Mord angestiftet haben. Die Ermittlungen zu dem Fall gegen einen jungen Mann hat jetzt die Bundesanwaltschaft übernommen. Zu den Vorwürfen zählt auch die Mitgliedschaft in einer terroristischen und einer kriminellen Vereinigung.
3: Der junge Mann sitzt bereits in U-Haft und die Ermittler sagen, er hänge rechtsextremen Ideologien nach, habe deshalb auch eine Vereinigung gegründet. Über Chats soll der Mann einen Jungen zum Beispiel dazu gebracht haben, ein anderes Kind zu töten. Andere animierte er, Fahrzeuge abzufackeln. Es geht aber auch um Vergewaltigung und sexuellen Missbrauch. Und viele erinnert das Ganze an einen anderen spektakulären Fall, das Verfahren White Tiger. Claudia Wächter, Nachrichtenredaktion.
2: 9- bis 10-Jährige sollen künftig eine neue Vorsorgeuntersuchung, bekannt als U-Untersuchung, beim Kinderarzt als Kassenleistung bekommen. Das hat der gemeinsame Bundesausschuss beschlossen, der festlegte, welche medizinischen Leistungen gesetzlich Versicherte in Anspruch nehmen können. Untersucht werden sollen besonders ein mögliches Übergewicht, die körperliche Aktivität, die Bildschirmzeit und psychische Auffälligkeiten. Bisher gibt es U-Untersuchungen bis kurz nach dem 5. Geburtstag der Kinder. Aus der schwächelnden deutschen Wirtschaft kamen zuletzt überraschend positive Zahlen dank wachsender Exporte. Diese Entwicklung werde durch eine neue Belastung schon wieder ausgebremst, heißt es von der Bundesbank, die auf Dürre und Niedrigwasser in deutschen Flüssen verweist.
4: Mit einem Wachstum von 0,4% in den ersten 6 Monaten des Jahres hatte die deutsche Wirtschaft den aktuellen Krisen rund um den Iran-Krieg getrotzt, vor allem weil die Nachfrage aus dem Ausland angezogen hatte. Die dürfte aber wegen steigender Transportkosten und längeren Lieferzeiten durch Niedrigwasser jetzt schon wieder einen Dämpfer bekommen, so die Bundesbank. Die auch beim privaten Konsum wenig optimistisch ist, der werde durch steigende Preise belastet, die auch mit dem ausgelaufenen Tankrabatt zu tun hätten. Jan-Henner Reitze, Nachrichtenredaktion.
2: Der im belgischen Naturschutzgebiet Hohes Venn wütende Brand ist nach offiziellen Angaben inzwischen insgesamt kontrolliert. Laut dem Gouverneur der Provinz Lüttich dürfte sich das Feuer nicht weiter ausbreiten, sofern das Wetter stabil bleibt und keine unvorhergesehenen Ereignisse eintreten. Im westlichen Teil des Brandgebiets gelte die Lage als vollständig gebändigt, hieß es. Im Osten dagegen sei die Situation noch nicht unter Kontrolle.
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0: Aktuell in Bemerode 21 Grad, auch in Nordgoltern und bei euch in Fahrenheide derzeit 21 Grad. Zur Stunde etwas höheres Wolkenaufkommen über der Region. Kann auch noch kurze Schauer geben im Laufe des Abends. So gegen 21 Uhr ist zumindest erhöhtes Regenrisiko. In der Nacht dann aber meist trocken. Bei klarem Himmel, die Temperaturen sinken auf 13 Grad. Der Freitag beginnt leicht bewölkt mit Sonne. Später ziehen vermehrt wieder Wolken auf, teils auch Regenwolken, vor allem Richtung Abend. Das Ganze bei maximal 21 Grad morgen. Und am Wochenende bleiben wir eher unter den 20 Grad. Vereinzelt schauert es auch kurz, ansonsten bewölkt bis aufgelockert.
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0: Vorsicht auf der A2 Braunschweig-Hannover im Kreuz Hannover-Buchholz, der Überleitung zur A37 Richtung Messe. Bitte Vorsicht, da steht ein defektes Fahrzeug im Kurvenbereich. Dann die A2 Dortmund-Braunschweig, immer noch 10 Kilometer stocken zwischen dem Dreieck Hannover-West und Hannover-Lahe. Hier ist ein Unfall vorausgegangen. Und es stockt auch in der Gegenrichtung weiterhin A2 Hannover Richtung Dortmund, zwischen Hannover-Bodfeld und Hannover-Herrenhausen, 6 Kilometer stockend. Und den ganzen Tag schon auch auf der A352 in nördliche Richtung, also Hannover-West Richtung Hannover-Nord, zwischen Langenhagen-Kaltenweide und dem Dreieck Hannover-Nord. Auch hier sind es 3 Kilometer stockend vor der Baustelle.
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0: 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Cyril Krüger in genau einer Woche am Donnerstagabend. Und zwar direkt am Westanleger live und exklusiv erleben. Die Karten könnt ihr nicht kaufen, sondern nur hier gewinnen. Und zwar gleich. Ich bin Theo Wurth. Moin.

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0: Radio Hannover am Donnerstagabend. Das letzte sommerliche Maschsee-Konzert steht ins Haus und ihr könnt noch mit dabei sein.
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0: So sieht's aus. Cyril Krüger live erleben, exklusiv und kostenlos und vor allem bei einzigartiger Maschsee-Kulisse. Darauf schwören ja bereits etliche Radio Hannover-Hörerinnen und Hörer, die in der Vergangenheit bereits gewonnen haben und dabei sein durften bei einem Akustikkonzert von Cyril mit uns am Maschsee.
2: Coole Stimmung, nette Leute, richtig schön.
3: Mit super schönem atmosphärischen Licht und dem Maschsee im Hintergrund.
4: Ich finde, wir haben einen lauschigen Abend erwischt. Tolle Musik, tolle Umgebung, tolle Leute.
5: Ganz schön kuschelig und die Musik natürlich gefällt die mir.
0: Also rundum beseelte Gäste waren in der Vergangenheit schon mit dabei und nächste Woche Donnerstag, also in genau einer Woche, steigt unser finales Event der Konzertreihe und da legen wir nochmal in Sachen Größenordnung einen drauf und präsentieren das Maschsee-Konzert für rund 200 Menschen direkt vom Westanleger und bei uns gehen so langsam die letzten übrigen Freikarten raus. Simone ist am Telefon, guten Abend. Na, seid ihr schon im Feierabend, sag mal?
6: Ich bin im Feierabend, wir sind kurz vor Essen.
0: Ach, okay, dann will ich gar nicht lange stören, bevor irgendwas kalt wird. Ich möchte nur ganz kurz über Live-Musik sprechen und über den Maschsee. Vielleicht kannst du dir schon denken, worum es geht.
6: Ich hoffe.
0: Hast du denn nächste Woche Donnerstag schon was vor?
6: Jetzt nicht mehr.
0: Okay, das klingt schon mal sehr, sehr gut. Denn du hast dich ja bei uns beworben für unser Maschsee-Konzert mit
6: cool.
0: Cyril Krüger. Und jetzt muss ich erst mal fragen, du bist tatsächlich selber schon Fan? Also hast du ihn schon live erlebt?
6: Ja, oft.
0: Okay, in welchem Rahmen?
6: Er macht ja viel Musik in Hannover, ob Maschsee-Fest oder
0: ja.
6: Stadtfeste, also überall vertreten.
0: Okay, das heißt also auch bewusst immer mal hingegangen, weil du tatsächlich seine Musik auch geil findest.
6: Ja.
0: Oh, das klingt ja sehr gut. Tja, was würdest du sagen, wenn ich jetzt ein weiteres Konzert sozusagen zum Einreihen hätte und zwar direkt am Westufer, am Westanleger, wie wär's?
6: Ja, sehr cool.
0: Zwei Karten würdest du nehmen wollen. Wen hättest du dabei? Dein Mann?
6: Ja, genau. Mit dem hast du gerade gesprochen.
0: Ja, genau. Richtig. Mit dem habe ich zuerst gesprochen. Ja, dann herzlichen Glückwunsch. Ich schenke euch zwei Tickets.
6: Ja, mega cool. Dankeschön. Danke.
0: Ja, sehr, sehr gerne. Dann haltet euch den Donnerstag unbedingt frei. Ich wünsche tolles Wetter. Und ja, vielleicht wird das ja dann nochmal das toppende Konzert von allen, die du bisher erlebt hast.
6: Ja, das wäre sehr gut.
0: Tja, und das war auch noch nicht die letzte Chance für euch. 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Da werden nochmal Freikarten für das letzte Maschsee-Konzert verschenkt. Also für nächsten Donnerstag Cyril Krüger live und Akustik mit Radio Hannover und der Üstra.
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0: Es ist 18:30.
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2: Mit Maike Meitsch. Guten Abend. Die Finanzlage der Stadt Hannover bleibt angespannt. Ohne Sparmaßnahmen würde das Defizit in den kommenden beiden Jahren jeweils mehr als 150 Millionen Euro betragen. Durch ein Sparpaket will die Verwaltung das Minus auf rund 14 Millionen im Jahr 2027 und knapp 13 Millionen im Jahr 2028 drücken. Schmerzhaft ist für die Stadt vor allem der Einbruch bei der Gewerbesteuer, sagt Oberbürgermeister Belit Onay.
3: Die Gewerbesteuer ist die größte Einnahmequelle, die wir haben. Gleichzeitig sehen wir aber auch, dass immer mehr Aufgaben von Bund, von Ländern auf die kommunale Ebene gedrückt werden und die Finanzierung allerdings nicht besteht. Allein im Kita-Bereich sehen wir das, da haben wir ein Defizit über 250 Millionen alleine in Hannover. Also allein diese Summe würde unser Defizit in den Jahren deutlich übersteigen. Also insofern, wir müssen darüber sprechen, wie die Kommunen besser ausgestattet sind.
2: Trotz der schwierigen Finanzlage will die Stadt so viel wie nie zuvor investieren, vor allem in Schulen und Kitas. Für den kommenden Doppelhaushalt ist ein Investitionsvolumen von insgesamt 645 Millionen Euro geplant. Nach jahrelangen Verzögerungen nehmen die Pläne für das 18. Gymnasium in Hannover-Bemerode konkrete Formen an. Die Stadt hält am geplanten Baustart im kommenden Frühjahr fest. Auf dem Gelände am Sandberge soll eine vierzügige Schule mit Sporthalle, Mensa und Schulgarten entstehen. Projektleiterin Stefanie Deppel-Lorenz zum Zeitplan.
4: Naja, wir hoffen ja ganz klar, dass wir jetzt im dritten Quartal den Ratsbeschluss bekommen. Dann muss das zur Kommunalaufsicht und dann gehen wir davon aus, dass wir dann die Zustimmung bekommen. Dann können wir den Projektauftrag erteilen und dann geht es los. Dann wird der Bauantrag gestellt, wir werden vorbereitende Maßnahmen, wir können das Schützenhaus abreißen, das ist der Plan für April und dann hoffen wir, dass wir dann den Terminplan einhalten und dann wirklich auch Ende 29 fertig werden.
2: Zum Schuljahr 2030/31 soll der Neubau dann eröffnet werden. Bis dahin sollen die fünften Klassen zunächst an einem Ausweichstandort in Linden unterrichtet werden.
1: Und jetzt noch mehr Kurzmeldungen für die ganze Region Hannover.
2: Vor dem Landgericht Hannover muss sich seit heute ein 18-Jähriger wegen versuchten Totschlags verantworten. Er soll im Februar an der Stadtbahnhaltestelle Leinhausen einen 32-Jährigen mit einem Messer angegriffen haben. Das Opfer wollte laut Anklage einen Streit zwischen dem Angeklagten und dessen Freundin schlichten. Der Mann wurde bei dem Messerangriff lebensgefährlich verletzt. Weil der Angeklagte zur Tatzeit minderjährig war, findet der Prozess unter Ausschluss der Öffentlichkeit statt. Auf der A2 zwischen Großburg-Wedel und dem Dreieck Hannover-Nord ist am Morgen ein Getränkelaster von der Fahrbahn abgekommen und umgekippt. Hunderte geladene Flaschen und Wasserkisten lagen anschließend neben der Fahrbahn. Für die Bergungsarbeiten mussten die rechte Fahrbahn und der Standstreifen gesperrt werden. Hannover unterstützt die ukrainische Partnerstadt Mykolajew erneut mit Fahrzeugen. 5 ausgemusterte Mannschaftswagen der Feuerwehr sind auf dem Weg in die Ukraine. Dort sollen sie unter anderem bei Notfällen, Reparaturen an der Infrastruktur und beim Transport von Material eingesetzt werden. Auch für die Müllsammlung und den Transport junger Sportler sollen die Kleinbusse genutzt werden.
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0: Na, es ist schon trügerisch. Auch an diesem Donnerstag Feierabend aktuell durchaus freundlich, wenn ich aus dem Fenster gucke. Am Steintor haben wir 22 Grad und eigentlich lockere Wolken und blauen Himmel. Aber da kann auch noch ein bisschen Regen kommen heute. Also Richtung 20, 21 Uhr sind noch ein paar kurze Schauer angekündigt. Zumindest 50-60% Regenwahrscheinlichkeit. Also örtlich kann es bei euch womöglich was runterkommen, vielleicht auch erst ein, zwei Stündchen später. Ansonsten bleibt es aber trocken, auch in der Nacht. Das kann man schon mal sagen. Die sieht eher klar aus. Tiefstwert liegt bei 13 Grad. Damit sind wir beim Freitag. Der startet freundlich mit Sonnenschein, später etwas zugezogener und auch wieder etwas regnerisch Richtung Abend. Das Ganze bei 21 Grad in der Spitze. Und ähnlich sieht es auch am Wochenende aus. Bewölkt, teils ein bisschen sonnig, aber auch hier und da mal ein kurzer Schauer möglich bei maximal 18 Grad.
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0: Na, jetzt sieht schon besser aus. Nur noch eine Meldung. Die A2 Hannover-Dortmund zwischen Hannover-Langenhagen und Hannover-Herrenhausen. Immer noch 6 Kilometer stockender Verkehr vor der Baustelle. Ansonsten überall freie Fahrt. Ich bin Theo Wurt. Wünsche euch einen guten Start in den Donnerstagabend mit Alex Warren. Fever Dream heißt seine aktuelle Single.

0: Das ist einfach gute Musik. Radio Nova ist hier um gleich 7:15. Wir klären noch, was spontan zum Feierabend so geht. Vielleicht, wenn ihr noch was unternehmen wollt. Die Veranstaltungstipps mit Marisa Puati.
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2: Eine Mischung aus den Beatles und den Ramones und Botschafter des Garage-Rocks aus Boston. Mac and the Myers spielen heute in der Vereinsgaststätte SV Arminia. Mac and the Myers, die wurden übrigens auch schon von Steven Van Zandt, dem Gitarristenkollegen von Bruce Springsteen, als Number One Garage Rock Band in den USA betitelt. Um 19:30 Uhr geht der Auftritt los beim SV Arminia heute Abend. Zwei Stifte, ein Tisch und ein Beat. Mehr braucht er nicht, um Musik zu machen. Lenz Trumentel zeigt, wie aus scheinbar alltäglichen Bewegungen plötzlich Melodien werden. Was online schon echt viele Menschen begeistert, wird heute live ins GOP gebracht im Rahmen des Überschlagfestivals. Um 22 Uhr Start. Und die Reihe Sport im Park bietet heute beim TKH Boxen und Fitness an. Ihr braucht ein Springseil, auch das gehört ja zum Boxtraining dazu. Rocky Balboa lässt grüßen und ihr müsst euch vorher online anmelden. Losgeschwitzt wird um 7:30.
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1: Ich bin Thomas Brockt. Das Bundeswirtschaftsministerium versucht, Sorgen zu zerstreuen, dass es im kommenden Winter Engpässe bei der Gasversorgung geben könnte. Nach aktuellem Erkenntnisstand sei eine Gasmangellage nicht zu erwarten, heißt es in einem Papier des Hauses. Einen staatlichen Eingriff schließt man aber für die Zukunft nicht aus. Man nehme es ernst, dass die deutschen Gasspeicher aktuell deutlich weniger gefüllt seien als in den vergangenen Jahren. Über Chats im Internet soll er andere Menschen zu Straftaten bis hin zu Mord angestiftet haben. Die Ermittlungen zu dem Fall gegen einen jungen Mann hat jetzt die Bundesanwaltschaft übernommen. Zu den Vorwürfen zählt auch die Mitgliedschaft in einer terroristischen und kriminellen Vereinigung.
2: Der junge Mann sitzt bereits in U-Haft und die Ermittler sagen, er hänge rechtsextremen Ideologie nach, habe deshalb auch eine Vereinigung gegründet. Über Chats soll der Mann einen Jungen zum Beispiel dazu gebracht haben, ein anderes Kind zu töten. Andere animierte er, Fahrzeuge abzufackeln. Es geht aber auch um Vergewaltigung und sexuellen Missbrauch. Und viele erinnert das Ganze an einen anderen spektakulären Fall, das Verfahren White Tiger. Claudia Wächter, Nachrichtenredaktion.
1: Dänemark als Urlaubsland erlebt einen Ansturm. Im ersten Halbjahr wurden rund 26 Millionen Übernachtungen gezählt. Das ist ein Rekord. 7,5 Millionen Übernachtungen gingen davon auf das Konto deutscher Urlauber.
3: Die Faszination Skandinavien ist offenbar ungebrochen und für deutsche Urlauber ist Dänemark als direktes Nachbarland schon lange ein Top-Ziel. Dass die Zahlen in diesem Jahr nochmal deutlich gestiegen sind, dürfte neben der nordischen Gelassenheit auch mit dem Wetter zusammenhängen. Denn während Südeuropa und auch Deutschland selbst wochenlang unter einer Hitzeglocke hingen, war es hoch im Norden deutlich angenehmer. Hotels, Ferienhäuser und auch Campingplätze waren dabei gleichermaßen gefragt. Diana Kramer, Nachrichtenredaktion.
1: 9- bis 10-Jährige sollen künftig eine neue Vorsorgeuntersuchung, bekannt als U-Untersuchung, beim Kinderarzt als Kassenleistung bekommen. Das hat der gemeinsame Bundesausschuss beschlossen, der festlegt, welche medizinischen Leistungen gesetzlich Versicherte in Anspruch nehmen können. Untersucht werden sollen besonders ein mögliches Übergewicht, die körperliche Aktivität, die Bildschirmzeit und psychische Auffälligkeiten. Bisher gibt es U-Untersuchungen bis kurz nach dem 5. Geburtstag der Kinder.
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1: Börsendaten zum Feierabend mit einem DAX leichte Minus unter 26.000 Punkten. Die deutsche Leitmarke, der Euro bei einem US-Dollar 17 rund, klettert leicht. Der Goldpreis legt auch zu und springt wieder über die Marke von 4.500 US-Dollar für die Feinunze. Aufwärts geht es auch weiter für den Ölpreis, 2,5% auf über 86 US-Dollar pro Barrel. Creagen, Symrise und Heidelberg Materials sind vorne. Außerdem am Ende Rheinmetall, MTU und Adidas.
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1: Mit Maike Meitsch. Guten Abend. Die Finanzlage der Stadt Hannover bleibt angespannt. Ohne Sparmaßnahmen würde das Defizit in den kommenden beiden Jahren jeweils mehr als 150 Millionen Euro betragen. Durch ein Sparpaket will die Verwaltung das Minus auf rund 14 Millionen im Jahr 2027 und knapp 13 Millionen im Jahr 2028 drücken. Schmerzhaft ist für die Stadt vor allem der Einbruch bei der Gewerbesteuer, sagt Oberbürgermeister Belit Onay.
2: Die Gewerbesteuer ist die größte Einnahmequelle, die wir haben. Gleichzeitig sehen wir aber auch, dass immer mehr Aufgaben von Bund, von Ländern auf die kommunale Ebene gedrückt werden und die Finanzierung allerdings nicht besteht. Allein im Kita-Bereich sehen wir das, da haben wir ein Defizit über 250 Millionen alleine in Hannover. Also allein diese Summe würde unser Defizit in den Jahren deutlich übersteigen. Also insofern, wir müssen darüber sprechen, wie die Kommunen besser ausgestattet sind.
1: Trotz der schwierigen Finanzlage will die Stadt so viel wie nie zuvor investieren, vor allem in Schulen und Kitas. Für den kommenden Doppelhaushalt ist ein Investitionsvolumen von insgesamt 645 Millionen Euro geplant. Das Verwaltungsgericht Hannover hat eine Klage auf Corona-Entschädigung in Millionenhöhe abgewiesen. Eine Konzernobergesellschaft von Teddy und Woolworth hatte vom Land Niedersachsen rund 27,5 Millionen Euro für Umsatzeinbußungen während der Corona-Lockdowns gefordert. Die Unternehmen mussten ihre Filialen zeitweise schließen oder den Kundenverkehr beschränken. Das Gericht hält die Maßnahmen rückblickend für verhältnismäßig. Auch die unterschiedliche Behandlung von Einzelhändlern sei sachlich gerechtfertigt gewesen. Einen Anspruch auf Entschädigung sieht das Gericht deshalb nicht. Das Urteil ist noch nicht rechtskräftig. Der Kläger kann Berufung beim Oberverwaltungsgericht beantragen.
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1: Vor dem Landgericht Hannover muss sich seit heute ein 18-Jähriger wegen versuchten Totschlags verantworten. Er soll im Februar an der Stadtbahnhaltestelle Leinhausen einen 32-Jährigen mit einem Messer angegriffen haben. Das Opfer wollte laut Anklage einen Streit zwischen dem Angeklagten und dessen Freundin schlichten. Der Mann wurde bei dem Messerangriff lebensgefährlich verletzt. Weil der Angeklagte zur Tatzeit minderjährig war, findet der Prozess unter Ausschluss der Öffentlichkeit statt. Hannover unterstützt die ukrainische Partnerstadt Mykolaiv erneut mit Fahrzeugen. 5 ausgemusterte Mannschaftswagen der Feuerwehr sind auf dem Weg in die Ukraine. Dort sollen sie unter anderem bei Notfällen, Reparaturen an der Infrastruktur und beim Transport von Material eingesetzt werden. Auch für die Müllsammlung und den Transport junger Sportler sollen die Kleinbusse genutzt werden. Nach 18 Jahren Pause sind die Riesenschildkröten zurück im Erlebniszoo Hannover. Die Tiere leben jetzt in einem neuen Warmhaus mit Tropenklima. Der Zoo will mit den Riesenschildkröten auch züchten und so zum Erhalt der bedrohten Art beitragen. 2008 mussten die Tiere den Zoo verlassen, weil ihre damalige Anlage veraltet war und dem Bau der Themenwelt Yukon Bay weichen musste.
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1: Ich bin Thomas Brock. Bei der Abwehr von Drohnen erwartet Bundesinnenminister Dobrindt in den kommenden Jahren ein Wettrüsten mit Angreifern, die immer neue Technik entwickeln. Gleichzeitig fordern die Grünen im Bundestag festzulegen, dass die Bundespolizei hauptverantwortlich für Drohnenabwehr zuständig ist.
2: Die Drohnenabwehr ist im Moment nämlich vor allem Sache der Länderpolizeien und das bedeutet, so die Grünen, unklare Zuständigkeiten und Sicherheitsrisiken. Außerdem fordern sie eine Art Superüberwachung aller kritischen Standorte bei uns. Die Weichen dafür müssten auf einem Drohnengipfel im Kanzleramt gestellt werden. Sicher ist, die Drohnentechnik, die entwickelt sich rasend schnell. Eine Riesenherausforderung, gibt auch der Bundesinnenminister zu. Claudia Wächter, Nachrichtenredaktion.
1: Das Bundeswirtschaftsministerium versucht, Sorgen zu zerstreuen, dass es im kommenden Winter Engpässe bei der Gasversorgung geben könnte. Nach aktuellem Erkenntnisstand sei eine Gasmangellage nicht zu erwarten, heißt es in einem Papier des Hauses. Einen staatlichen Eingriff schließt man aber für die Zukunft nicht aus. Man nehme es ernst, dass die deutschen Gasspeicher aktuell deutlich weniger gefüllt seien als in den vergangenen Jahren. Dänemark als Urlaubsland erlebt einen Ansturm. Im ersten Halbjahr wurden rund 26 Millionen Übernachtungen gezählt. Das ist ein Rekord. 7,5 Millionen Übernachtungen gingen davon auf das Konto deutscher Urlauber.
3: Die Faszination Skandinavien ist offenbar ungebrochen und für deutsche Urlauber ist Dänemark als direktes Nachbarland schon lange ein Top-Ziel. Dass die Zahlen in diesem Jahr nochmal deutlich gestiegen sind, dürfte neben der nordischen Gelassenheit auch mit dem Wetter zusammenhängen. Denn während Südeuropa und auch Deutschland selbst wochenlang unter einer Hitzeglocke hingen, war es hoch im Norden deutlich angenehmer. Hotels, Ferienhäuser und auch Campingplätze waren dabei gleichermaßen gefragt. Diana Kramer, Nachrichtenredaktion.
1: Der im belgischen Naturschutzgebiet Hohes Venn wütende Brand ist nach offiziellen Angaben inzwischen insgesamt kontrolliert. Laut dem Gouverneur der Provinz Lüttich dürfte sich das Feuer nicht weiter ausbreiten, sofern das Wetter stabil bleibt und keine unvorhergesehenen Ereignisse eintreten. Im westlichen Teil des Brandgebiets gelte die Lage als vollständig gebändigt, hieß es. Im Osten dagegen sei die Situation noch nicht unter Kontrolle.
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1: Mit Maike Meitsch. Guten Abend. Die Finanzlage der Stadt Hannover bleibt angespannt. Ohne Sparmaßnahmen würde das Defizit in den kommenden beiden Jahren jeweils mehr als 150 Millionen Euro betragen. Durch ein Sparpaket will die Verwaltung das Minus auf rund 14 Millionen im Jahr 2027 und knapp 13 Millionen im Jahr 2028 drücken. Schmerzhaft ist für die Stadt vor allem der Einbruch bei der Gewerbesteuer, sagt Oberbürgermeister Belit Onay.
2: Die Gewerbesteuer ist die größte Einnahmequelle, die wir haben. Gleichzeitig sehen wir aber auch, dass immer mehr Aufgaben von Bund, von Ländern auf die kommunale Ebene gedrückt werden und die Finanzierung allerdings nicht besteht. Allein im Kita-Bereich sehen wir das, da haben wir ein Defizit über 250 Millionen alleine in Hannover. Also allein diese Summe würde unser Defizit in den Jahren deutlich übersteigen. Also insofern, wir müssen darüber sprechen, wie die Kommunen besser ausgestattet sind.
1: Trotz der schwierigen Finanzlage will die Stadt so viel wie nie zuvor investieren, vor allem in Schulen und Kitas. Für den kommenden Doppelhaushalt ist ein Investitionsvolumen von insgesamt 645 Millionen Euro geplant. Nach jahrelangen Verzögerungen nehmen die Pläne für das 18. Gymnasium in Hannover-Wehmerode konkrete Formen an. Die Stadt hält am geplanten Baustart im kommenden Frühjahr fest. Auf dem Gelände am Sandberge soll eine vierzügige Schule mit Sporthalle, Mensa und Schulgarten entstehen. Projektleiterin Stefanie Deppe-Lorenz zum Zeitplan.
3: Naja, wir hoffen ja ganz klar, dass wir jetzt im dritten Quartal den Ratsbeschluss bekommen. Dann muss das zur Kommunalaufsicht und dann gehen wir davon aus, dass wir dann die Zustimmung bekommen. Dann können wir den Projektauftrag erteilen und dann geht es los. Dann wird der Bauantrag gestellt, wir werden vorbereitende Maßnahmen, wir können das Schützenhaus abreißen, das ist der Plan für April und dann hoffen wir, dass wir dann den Terminplan einhalten und dann wirklich auch Ende 29 fertig werden.
1: Zum Schuljahr 2030-31 soll der Neubau dann eröffnet werden. Bis dahin sollen die 5. Klassen zunächst an einem Ausweichstandort in Linden unterrichtet werden.
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1: Vor dem Landgericht Hannover muss sich seit heute ein 18-Jähriger wegen versuchten Totschlags verantworten. Er soll im Februar an der Stadtbahnhaltestelle Leinhausen einen 32-Jährigen mit einem Messer angegriffen haben. Das Opfer wollte laut Anklage einen Streit zwischen dem Angeklagten und dessen Freundin schlichten. Der Mann wurde bei dem Messerangriff lebensgefährlich verletzt. Weil der Angeklagte zur Tatzeit minderjährig war, findet der Prozess unter Ausschluss der Öffentlichkeit statt. Auf der A2 zwischen Großburg-Wedel und dem Dreieck Hannover-Nord ist am Morgen ein Getränkelaster von der Fahrbahn abgekommen und umgekippt. Hunderte geladene Flaschen und Wasserkisten lagen anschließend neben der Fahrbahn. Für die Bergungsarbeiten mussten die rechte Fahrbahn und der Standstreifen gesperrt werden. Hannover unterstützt die ukrainische Partnerstadt Mykolaiv erneut mit Fahrzeugen. 5 ausgemusterte Mannschaftswagen der Feuerwehr sind auf dem Weg in die Ukraine. Dort sollen sie unter anderem bei Notfällen, Reparaturen an der Infrastruktur und beim Transport von Material eingesetzt werden. Auch für die Müllsammlung und den Transport junger Sportler sollen die Kleinbusse genutzt werden.
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2: Ich bin Thomas Brockt. Die Heizsaison steht vor der Tür und die Gasspeicher sind in diesem Jahr nur halb gefüllt. Doch das Bundeswirtschaftsministerium versucht zu beruhigen. Eine Gasmangellage sei im kommenden Winter nicht zu erwarten.
3: Entscheidend sind ja nicht nur die Speicher, betont das Ministerium. Gas komme auch über Pipelines aus Norwegen, anderen EU-Ländern und den LNG-Terminals. Außerdem, eine angespannte Marktlage sei noch keine Versorgungskrise. Aber man werde sich kümmern, falls nötig. Verbraucherschützer haben aber bereits vor steigenden Gaspreisen gewarnt. Und auch die Linke mahnt, die Wirtschaftsministerin müsse endlich aktiv werden. Claudia Wächter, Nachrichtenredaktion.
2: Der Aufbau von Fähigkeiten zur Abwehr von Drohnen wird für die Bundespolizei in den kommenden Jahren eine Daueraufgabe und große Herausforderung sein. Das betonte Innenminister Dobrindt heute bei einem Besuch der Fliegerstaffel der Bundespolizei im hessischen Fuldatal. Er erwarte ein Wettrüsten mit Angreifern, die immer neue Technik entwickeln. Die neue Drohnenabwehreinheit soll bis zum Jahresende von 70 Einsatzkräften auf 300 anwachsen. Das ist eine Reaktion auf den Vorfall Anfang August mit einer mit Sprengstoff bestückten Drohne am Flughafen Leipzig-Halle. Aus der schwächelnden deutschen Wirtschaft kamen zuletzt überraschend positive Zahlen dank wachsender Exporte. Diese Entwicklung werde durch eine neue Belastung schon wieder ausgebremst, heißt es von der Bundesbank, die auf Dürre und Niedrigwasser in deutschen Flüssen verweist.
4: Mit einem Wachstum von 0,4% in den ersten sechs Monaten des Jahres hatte die deutsche Wirtschaft den aktuellen Krisen rund um den Iran-Krieg getrotzt, vor allem weil die Nachfrage aus dem Ausland angezogen hatte. Die dürfte aber wegen steigender Transportkosten und längeren Lieferzeiten durch Niedrigwasser jetzt schon wieder einen Dämpfer bekommen, so die Bundesbank. Die auch beim privaten Konsum wenig optimistisch ist, der werde durch steigende Preise belastet, die auch mit dem ausgelaufenen Tankrabatt zu tun hätten. Jan-Henner Retze, Nachrichtenredaktion.
2: Der größte Brand in der Geschichte Nordrhein-Westfalens ist nach einer Woche gelöscht. Das teilte der Bürgermeister von Hürtgenwald mit. In der Eifelgemeinde war Ende vergangener Woche der Brand entstanden. Zeitweise mussten auch Menschen evakuiert werden. Die letzten Einheiten würden sich nun aus dem Brandgebiet zurückziehen, so der Bürgermeister.
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1: Ich bin David Riemer. Bei der Abwehr von Drohnen erwartet Bundesinnenminister Dobrindt in den kommenden Jahren ein Wettrüsten mit Angreifern, die immer neue Technik entwickeln. Gleichzeitig fordern die Grünen im Bundestag festzulegen, dass die Bundespolizei hauptverantwortlich für die Drohnenabwehr zuständig ist.
2: Die Drohnenabwehr ist im Moment nämlich vor allem Sache der Länderpolizeien. Und das bedeutet, so die Grünen, unklare Zuständigkeiten und Sicherheitsrisiken. Außerdem fordern sie eine Art Superüberwachung aller kritischen Standorte bei uns. Die Weichen dafür müssten auf einem Drohnengipfel im Kanzleramt gestellt werden. Sicher ist, die Drohnentechnik, die entwickelt sich rasend schnell. Eine Riesenherausforderung, gibt auch der Bundesinnenminister zu. Claudia Wächter, Nachrichtenredaktion.
1: Das Bundeswirtschaftsministerium versucht Sorgen zu zerstreuen, dass es im kommenden Winter Engpässe bei der Gasversorgung geben könnte. Nach aktuellem Erkenntnisstand sei eine Gasmangellage nicht zu erwarten, heißt es in einem Papier des Ministeriums. Einen staatlichen Eingriff schließt man aber für die Zukunft nicht aus. Man nehme es ernst, dass die deutschen Gasspeicher deutlich weniger gefüllt seien als in den vergangenen Jahren. Wegen eines Feuers im Hürtgenwald in der Eifel in Nordrhein-Westfalen hat es vor einer Woche Evakuierungen gegeben. Jetzt ist der Brand komplett gelöscht. Auch im Brandgebiet im Naturschutzgebiet Hohes Venn im belgischen Grenzgebiet zu Deutschland hat sich die Lage entspannt.
3: Große Erleichterung beim Bürgermeister von Hürtgenwald, der sich bei allen Einsatzkräften und freiwilligen Helfern für ihren unermüdlichen Einsatz bedankt. Kein Haus sei zu Schaden gekommen. Das vom Feuer betroffene Gebiet bleibt allerdings gesperrt, damit kein neuer Brand ausgelöst wird und weil beschädigte Bäume noch umstürzen könnten. Im Hohen Venn sind die Flammen nach offiziellen Angaben unter Kontrolle. Vollständige Entwarnung haben die Behörden aber noch nicht gegeben. Jan-Henner Reitzer, Nachrichtenredaktion.
1: 9- bis 10-Jährige sollen künftig eine neue Vorsorgeuntersuchung, bekannt als U-Untersuchung, beim Kinderarzt als Kassenleistung bekommen. Das hat der gemeinsame Bundesausschuss beschlossen, der festlegt, welche medizinischen Leistungen gesetzlich Versicherte in Anspruch nehmen können. Untersucht werden sollen insbesondere ein mögliches Übergewicht, die körperliche Aktivität, die Bildschirmzeit und psychische Auffälligkeiten. Bisher gibt es U-Untersuchungen als Kassenleistung bis kurz nach dem 5. Geburtstag der Kinder.
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1: Ich bin David Riemer. Der Winter rückt näher und Gasspeicher sind erst zur Hälfte gefüllt. Verbraucherschützer warnen deshalb vor steigenden Preisen. Die Opposition fordert die Bundesregierung auf, aktiv zu werden. Das Bundeswirtschaftsministerium versucht zu beruhigen und sagt, es sei keine Mangellage zu erwarten. Der Chef der Bundesnetzagentur Müller appelliert im ZDF an Versorger, ihre Speicher zu füllen.
2: Es ist genug Gas verfügbar. Man muss es nur einkaufen und auch in Deutschland, in Europa einspeichern. Das kann man Stand heute auch noch schaffen. Man muss dafür nur jetzt richtig ranklotzen.
1: Die Gaspreise sind in diesem Sommer wegen des Iran-Kriegs ungewöhnlich hoch, weshalb Händler weniger Gas für den Verkauf im Winter einkaufen. Der Aufbau von Fähigkeiten zur Abwehr von Drohnen wird für die Bundespolizei in den kommenden Jahren eine Daueraufgabe und große Herausforderung sein. Das betonte Bundesinnenminister Dobrindt bei einem Besuch der Fliegerstaffel der Bundespolizei im hessischen Fuldatal. Er erwarte ein Wettrüsten mit Angreifern, die immer neue Technik entwickeln. Die neue Drohnenabwehreinheit soll bis zum Jahresende von 70 Einsatzkräften auf 300 anwachsen. Das ist eine Reaktion auf den Vorfall Anfang August mit einer mit Sprengstoff bestückten Drohne am Flughafen Leipzig-Halle. Ein Tupfer verbleibt im Kieferknochen, Laborwerte werden vertauscht. Fast 12.000 mutmaßliche Behandlungsfehler haben Experten im vergangenen Jahr im Auftrag der Krankenkassen begutachtet, mit zum Teil gravierenden Folgen. In jedem vierten Fall haben die Patienten gesundheitliche Schäden davongetragen.
3: Dem falschen Patienten wird eine Niere entfernt, eine Horrorvorstellung. Doch 150 solcher und ähnlicher absolut krasser Fälle gab es tatsächlich, etwas mehr als im Jahr zuvor. Und für solche schweren, aber vermeidbaren Fehler fordern die Experten ein verpflichtendes Meldesystem. Knapp 100 Patienten starben sogar durch Behandlungsfehler. Die geplanten Einsparungen im Gesundheitssystem sehen die Fachleute übrigens kritisch. Claudia Wächter, Nachrichtenredaktion.
1: Zum Fußball. Jungstar Said El Mala spielt auch in der kommenden Saison beim 1. FC Köln. Der 19-Jährige verlängerte seinen Vertrag vorzeitig um ein Jahr bis 2031. Das teilte der Bundesligist mit. Um El Mala hatte es in den vergangenen Monaten immer wieder Wechselspekulationen gegeben. Borussia Dortmund hatte sich zuletzt aus dem Poker um eine Verpflichtung des Offensivspielers zurückgezogen.
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1: Ich bin David Riemer. Bei der Abwehr von Drohnen erwartet Bundesinnenminister Dobrindt in den kommenden Jahren ein Wettrüsten mit Angreifern, die immer neue Technik entwickeln. Gleichzeitig fordern die Grünen im Bundestag festzulegen, dass die Bundespolizei hauptverantwortlich für die Drohnenabwehr zuständig ist.
2: Die Drohnenabwehr ist im Moment nämlich vor allem Sache der Länderpolizeien und das bedeutet so die Grünen unklare Zuständigkeiten und Sicherheitsrisiken. Außerdem fordern sie eine Art Superüberwachung aller kritischen Standorte bei uns. Die Weichen dafür müssten auf einem Drohnengipfel im Kanzleramt gestellt werden. Sicher ist, die Drohnentechnik, die entwickelt sich rasend schnell. Eine Riesenherausforderung, gibt auch der Bundesinnenminister zu. Claudia Wächter, Nachrichtenredaktion.
1: Das Bundeswirtschaftsministerium versucht Sorgen zu zerstreuen, dass es im kommenden Winter Engpässe bei der Gasversorgung geben könnte. Nach aktuellem Erkenntnisstand sei eine Gasmangellage nicht zu erwarten, heißt es in einem Papier des Ministeriums. Einen staatlichen Eingriff schließt man aber für die Zukunft nicht aus. Man nehme es ernst, dass die deutschen Gasspeicher deutlich weniger gefüllt seien als in den vergangenen Jahren. Wegen eines Feuers im Hürtgenwald in der Eifel in Nordrhein-Westfalen hat es vor einer Woche Evakuierungen gegeben. Jetzt ist der Brand komplett gelöscht. Auch im Brandgebiet im Naturschutzgebiet Hohes Venn im belgischen Grenzgebiet zu Deutschland hat sich die Lage entspannt.
3: Große Erleichterung beim Bürgermeister von Hürtgenwald, der sich bei allen Einsatzkräften und freiwilligen Helfern für ihren unermüdlichen Einsatz bedankt. Kein Haus sei zu Schaden gekommen. Das vom Feuer betroffene Gebiet bleibt allerdings gesperrt, damit kein neuer Brand ausgelöst wird und weil beschädigte Bäume noch umstürzen könnten. Im Hohen Venn sind die Flammen nach offiziellen Angaben unter Kontrolle. Vollständige Entwarnung haben die Behörden aber noch nicht gegeben. Jan-Henner Reitzer, Nachrichtenredaktion.
1: 9- bis 10-Jährige sollen künftig eine neue Vorsorgeuntersuchung, bekannt als U-Untersuchung, beim Kinderarzt als Kassenleistung bekommen. Das hat der gemeinsame Bundesausschuss beschlossen, der festlegt, welche medizinischen Leistungen gesetzlich Versicherte in Anspruch nehmen können. Untersucht werden sollen insbesondere ein mögliches Übergewicht, die körperliche Aktivität, die Bildschirmzeit und psychische Auffälligkeiten. Bisher gibt es U-Untersuchungen als Kassenleistung bis kurz nach dem 5. Geburtstag der Kinder.
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1: Ich bin David Riemer. In den nächsten Monaten startet die Heizsaison und die Gasspeicher sind in diesem Jahr nur halb gefüllt. Das Bundeswirtschaftsministerium versucht allerdings zu beruhigen. Eine Gasmangellage sei im kommenden Winter nicht zu erwarten.
2: Entscheidend sind ja nicht nur die Speicher, betont das Ministerium. Gas komme auch über Pipelines aus Norwegen, anderen EU-Ländern und den LNG-Terminals. Außerdem, eine angespannte Marktlage sei noch keine Versorgungskrise. Aber man werde sich kümmern, falls nötig. Verbraucherschützer haben aber bereits vor steigenden Gaspreisen gewarnt. Und auch die Linke mahnt, die Wirtschaftsministerin müsse endlich aktiv werden. Claudia Wächter, Nachrichtenredaktion.
1: Die Bundespolizei muss sich in den kommenden Jahren verstärkt gegen Drohnenangriffe wappnen. Das dürfte herausfordernd werden, denn Bundesinnenminister Dobrindt rechnet mit einem Wettrüsten zwischen der eigenen Drohnenabwehr und Angreifern. Die neue Einheit soll bis Jahresende auf 300 Beamte anwachsen. Grund ist der schwerwiegendste Vorfall mit einer Drohne. Sie war Anfang August mit Sprengstoff und Zündmechanismus am Flughafen Leipzig-Halle entdeckt worden. Viele Politiker vermuten, dass Russland dahinter steckt. Dänemark als Urlaubsland erlebt einen Ansturm. Im ersten Halbjahr wurden rund 26 Millionen Übernachtungen gezählt. Das ist ein Rekord. 7,5 Millionen Übernachtungen gingen davon auf das Konto deutscher Urlauber.
3: Die Faszination Skandinavien ist offenbar ungebrochen und für deutsche Urlauber ist Dänemark als direktes Nachbarland schon lange ein Top-Ziel. Dass die Zahlen in diesem Jahr nochmal deutlich gestiegen sind, dürfte neben der nordischen Gelassenheit auch mit dem Wetter zusammenhängen. Denn während Südeuropa und auch Deutschland selbst wochenlang unter einer Hitzeglocke hingen, war es hoch im Norden deutlich angenehmer. Hotels, Ferienhäuser und auch Campingplätze waren dabei gleichermaßen gefragt. Diana Kramer, Nachrichtenredaktion.
1: Nach dem schweren Erdbeben in Kolumbien ist die Zahl der Toten auf 319 gestiegen. Über 4.500 Menschen wurden verletzt. 260 weitere gelten als vermisst, teilten die Behörden mit. Die Regierung hat für 15 betroffene Bezirke einen 30-tägigen Notstand ausgerufen. Damit kann sie unter anderem schneller Geld für Nothilfe und Wiederaufbau mobilisieren und staatliche Mittel umschichten.
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1: Ich bin David Riemer. Der Winter rückt näher und Gasspeicher sind erst zur Hälfte gefüllt. Verbraucherschützer warnen deshalb vor steigenden Preisen. Die Opposition fordert die Bundesregierung auf, aktiv zu werden. Das Bundeswirtschaftsministerium versucht zu beruhigen und sagt, es sei keine Mangellage zu erwarten. Der Chef der Bundesnetzagentur Müller appelliert im ZDF an Versorger, ihre Speicher zu füllen.
2: Es ist genug Gas verfügbar. Man muss es nur einkaufen und auch in Deutschland, in Europa einspeichern. Das kann man Stand heute auch noch schaffen. Man muss dafür nur jetzt richtig ranklotzen.
1: Die Gaspreise sind in diesem Sommer wegen des Iran-Kriegs ungewöhnlich hoch, weshalb Händler weniger Gas für den Verkauf im Winter einkaufen. Der Aufbau von Fähigkeiten zur Abwehr von Drohnen wird für die Bundespolizei in den kommenden Jahren eine Daueraufgabe und große Herausforderung sein. Das betonte Bundesinnenminister Dobrindt bei einem Besuch der Fliegerstaffel der Bundespolizei im hessischen Fuldatal. Er erwarte ein Wettrüsten mit Angreifern, die immer neue Technik entwickeln. Die neue Drohnenabwehreinheit soll bis zum Jahresende von 70 Einsatzkräften auf 300 anwachsen. Das ist eine Reaktion auf den Vorfall Anfang August mit einer mit Sprengstoff bestückten Drohne am Flughafen Leipzig-Halle. Ein Tupfer verbleibt im Kieferknochen, Laborwerte werden vertauscht. Fast 12.000 mutmaßliche Behandlungsfehler haben Experten im vergangenen Jahr im Auftrag der Krankenkassen begutachtet, mit zum Teil gravierenden Folgen. In jedem vierten Fall haben die Patienten gesundheitliche Schäden davongetragen.
3: Dem falschen Patienten wird eine Niere entfernt, eine Horrorvorstellung. Doch 150 solcher und ähnlicher absolut krasser Fälle gab es tatsächlich, etwas mehr als im Jahr zuvor. Und für solche schweren, aber vermeidbaren Fehler fordern die Experten ein verpflichtendes Meldesystem. Knapp 100 Patienten starben sogar durch Behandlungsfehler. Claudia Wächter, Nachrichtenredaktion.
1: Zum Fußball. Jungstar Said Elmala spielt auch in der kommenden Saison beim 1. FC Köln. Der 19-Jährige verlängerte seinen Vertrag vorzeitig um ein Jahr bis 2031. Das teilte der Bundesligist mit. Um Elmala hat es in den vergangenen Monaten immer wieder Wechselspekulationen gegeben. Borussia Dortmund hatte sich zuletzt aus dem Poker um eine Verpflichtung des Offensivspielers zurückgezogen.
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